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1: 4 Uhr 19 ist es geworden. 4 Uhr 19. 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
1: 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Es ist 4 Uhr 27, 3 Minuten vor 5.
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1: Landpartie, so hieß eine Radiosendung für Folklore im Rundfunk der DDR. Es moderierte Gerhard Neef. Wir schalten nach Dresden.
2: Hier oben auf dem Balkon Dresdens am Luisenhof habe ich mich verabredet mit Erich Höhne und seiner Frau. Erich Höhne, der ja für die alteingesessene Dresdner Stadt bekannt ist, zumindest bekannt durch viele seiner Fotos. Und seine Frau ist mitgekommen, die ihn ja begleitet seit der Zeit des, im Arbeitersport. Da haben sie sie kennengelernt. Und auch damals haben sie ja schon begonnen zu fotografieren, also mit der Kamera politisch zu arbeiten. Sie sind gelernter Feinmechaniker und waren viele Jahre für die Sächsische Zeitung tätig. Es sind viele Zeitdokumente entstanden. Den 13. Februar haben sie überlebt und damit oder danach gleich zu fotografieren begonnen. Aber war doch eine ziemlich triste Situation, für den Fotografen gar nicht reizvoll.
3: Reizvoll begann die Arbeit, als wir dann wieder aufbauten und wir mit meinen Fotos den Menschen Hoffnung schaffen konnten, dass ich immer aufzeigen konnte, es geht aufwärts. Wir haben wieder ein Stück neu gebaut. Das war wichtig.
2: Es gibt zum Beispiel ein solches Foto, das so viel Hoffnungslosigkeit ausstrahlt.
3: Das ist die Prager Straße. Wer die Prager Straße heute kennt, der weiß, was das bedeutet für uns, dieser Neuaufbau.
2: Sie haben natürlich auch Fotos von der Prager Straße heute. Hier ja, zum Beispiel Trümmerfrauen.
3: Die Trümmerfrauen waren ja diejenigen, die zuerst aufbauen mussten. Dresden ist ja die erste Stadt gewesen, die der Trümmerfrau ein Denkmal gesetzt hat. Und hier sehen wir sie bei dieser schweren Arbeit. Das war auch schon ein Stück Hoffnung.
2: Oder die erste warme Mahlzeit für die Kleinen?
3: Das war in der Bewegung Kinderland, wo die Kinder zusammengefasst wurden, weil die Schulen noch nicht funktionierten. Und hier konnten wir den Kindern das erste warme Mahl Mittag geben.
2: Sie waren ja gewissermaßen Dokumentarist oder Chronist und man kann an Ihren Fotos verfolgen, wie Dresden gewachsen, geblüht ist, obwohl noch nicht alle Narben des Krieges verheilt sind.
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mancherlei. Damit kann man sie lenken. Es gibt da so Maschen, da kann man sie waschen. Und schon eins, zwei, drei sind sie nicht.

Fresse und denkst du, dass es anders sei, dann gibt's auf die Fresse. 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
1: Karl Eduard von Schnitzler im Herbst 1989 zu Gast im Jugendfernsehen der DDR 1199.
2: Karl Eduard von Schnitzler, die erste Frage: Wie sind die Temperaturen in den Berliner Gewässern heute Morgen gewesen?
3: Heute Morgen 16, 17 Grad, aber die Luft war kälter.
2: Woher wissen Sie das so genau?
3: Weil ich jeden Morgen bade.
2: Sie baden jeden Morgen zwischen Mai und Oktober im Zesener See?
3: Ja.
2: Ich sage das nur so konkret, wer Sie sind, muss ich nicht lange vorstellen. Das mit dem Zesener See deshalb, damit nicht irgendjemand sagt hinterher, Schnitzler hat einen See, es ist ein VES, ein volkseigener See.
3: Ne? Ja, ich wohne noch nicht am See, sondern habe noch ein paar hundert Meter zu laufen.
2: Karl Eduard von Schnitzler, Sie sind ohne Zweifel einer der streitbarsten Köpfe des deutschsprachigen Journalismus der letzten 40 Jahre, das kann man sicher ohne Übertreibung sagen. Aber Sie sind sicher auch einer der umstrittensten.
3: Naja, das ist natürlich unausbleiblich, wenn man sich ständig mit dem Feind auseinandersetzt. Also im Bebels Sinne wäre ich ja unfehlbar. Denn Bebel hat ja gesagt, wenn du vom Gegner gelobt wirst, dann kannst du sicher sein, einen Fehler gemacht zu haben. Ich bin noch nie gelobt worden von drüben.
2: Die Frage für mich nach den Leuten, die momentan mit ihrem Vaterland etwas Schwierigkeiten haben, heben wir uns für die zweite Runde auf.
3: Bitte schön.
2: Jetzt Paula Abdul im Trade-Up.

0: bei der Frage nach den Schwierigkeiten einiger Leute mit ihrem Vaterland.
1: Ja, da muss man sehr differenzieren. Ich würde sagen, Gauner und Verbrecher und Kriminelle, die uns verlassen, in Gottes Namen, haut ab.
0: Sind ja auch nicht alle, ne?
1: Aber das sind bei weitem nicht alle. Ich sage, man muss sehr differenzieren. Und wenn ich mal einen Sprung mache zu den Jüngeren. Ich habe im Fernsehen gesehen, wie ein junger Bestarbeiter aus Karl-Marx-Stadt in Gießen bei der ARD in die Kamera rein sagte, jetzt bin ich frei, jetzt kann ich mir endlich die Arbeit aussuchen, die ich will. Meine erste Reaktion, du blöder Hund. Meine zweite Reaktion, du armes Schwein. Meine dritte Reaktion, was haben wir falsch gemacht? Der kommt doch von uns. Und da scheint mir, dass es uns nicht gelungen ist, unsere objektiv vorhandenen Werte, unsere Überlegenheit über den Westen, unsere Errungenschaften so plausibel und verständlich zu machen. Es ist zu vieles selbstverständlich. Es ist ja alles selbstverständlich geworden, obwohl es ein paar hundert Meter weiter von hier gar nicht selbstverständlich ist. Der Arbeitsplatz, die Lehrstelle, das Studium und. Also ich glaube, dass wir Geschichtsbewusstsein, mehr Geschichtsbewusstsein, das Vertiefen ist, glaube ich, eine ganz wichtige Frage. Wir leben in einer historischen Epoche des Übergangs vom Kapitalismus zum Sozialismus. Und das muss man verstehen, auch wenn mal das eine oder andere nicht da ist und fehlt und es gerade mal nicht so aussieht.
0: Ich habe jetzt ein paar Fragen hier, so eine Art Steckbrieffragen, so ein bisschen Kreuzverhör. Ich fahre mal oben ein und ganz schnell runter. Was für ein Auto fahren Sie?
1: Trabant immer noch. Obwohl ich mich jetzt
0: noch etwas größer... Ist ärztlich verordnet oder?
1: Wie?
0: Ist ärztlich

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0: Kurz nach dem Ende der DDR gab es noch MDR Sputnik, das an das legendäre Jugendradio DT64 erinnerte.
1: Rockmusik aus Kroatien nämlich. Hanno Kress für Radio Sputnik auf Entdeckungsreise.
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0: Beendet den Krieg in Kroatien und Bosnien. So lautet in etwa die Botschaft von E.T., Electro Team, einer kroatischen Hip-Hop-Formation. Mit dem Lied Prayer for Peace in englischer Sprache wurden sie auch von MTV gesendet. Die meisten Bands aus diesem Land haben kaum Möglichkeiten, im Ausland zu spielen oder überhaupt Platten zu veröffentlichen. Dabei war die jugoslawische Musikszene vor Beginn des Krieges sehr lebendig. Jetzt heißt es ausharren in Luftschutzkellern, wenn die Sirenen aufheulen. Und die musikalischen Hoffnungen liegen erst einmal unter den Trümmern oder im Elend begraben. Dennoch versuchen einige kroatische Bands weiterhin am Ball zu bleiben. Nicht nur die, sondern auch Menschen, die Platten veröffentlichen. Wie Zaza Dragas mit seinem kleinen Label Trip Records. Allerdings konnte er nur dadurch überleben, als er einen Deal mit der größten kroatischen Plattenfirma einging, Croatia Records.
1: Ja sam i prije rata imao jednu izdavačku kuću i izdao sam nekih 8 ploča, onda je došao rat, nije sam mogao.
2: Vor dem Krieg hatte ich 8 Platten veröffentlicht, aber dann brach in Kroatien der Krieg aus und die Arbeit war völlig lahmgelegt. Als sich die Lage dann wieder etwas beruhigt hat, habe ich das Indie-Label Trip Records gegründet. Aus finanziellen Gründen arbeiten wir aber mit Croatia Records zusammen. Wir sind bisher das einzige Label, das diese Art Joint Venture eingegangen ist. Wir sind dennoch völlig autonom, können aber die finanziellen Vorteile eines Großkonzerns nutzen. Wir haben jetzt 4 Neuveröffentlichungen und es läuft alles ganz gut bisher. Aber die Zukunft ist ungewiss, denn wir sind in einer schwierigen Lage. Irgendwie ist immer noch Krieg, die Inflation beträgt 2000% im Jahr und das erschwert unsere Arbeit enorm.
0: Eine Inflationsrate von 2000% macht den Kauf von Platten für kroatische Jugendliche fast unmöglich. Dennoch besteht Bedarf gerade an Independent-Platten, wie Sanna Kers, Chefin des Ladens Iz Zvezdnag, erzählt.
3: Iz Zvezdnag postoje od 25.6.90. godine. 3 godine smo radili u tom prostoru u jednoj, nazovem, rupi.
2: Den Plattenladen Iz Zvezdnag gibt es seit Juni 1990. Wir haben 3 Jahre lang in einem regelrechten Loch gehaust, mit schäbigen Möbeln, hatten von allem viel zu wenig, aber dafür umso mehr Willen und Kraft. Jetzt haben wir ein bisschen Geld zusammen, haben uns neue Möbel gebaut, das Plattensortiment ist sehr viel größer und ich hoffe, es läuft jetzt besser. Musikalisch sind wir sehr, sehr eng orientiert. Hier gibt es ausschließlich Indie-Musik, inländische und ausländische. Wobei die inländischen Produkte fast nur auf Kassetten erscheinen, denn Platten werden hier kaum noch produziert. Die Bands nehmen in irgendwelchen kleinen Studios auf, manche gut, manche nicht so gut. Aber hauptsächlich vertreiben wir ausländische Produkte. Wir importieren und vertreiben alles selbst und verschicken auch per Post. Denn Bestellungen kommen aus dem ganzen Land, weil wir der einzige Indie-Laden hier sind. Nicht nur in Zagreb, sondern in ganz Kroatien.
3: Distribuiramo, da imamo i mail order, ljudi naručuju iz cijele Hrvatske, s obzirom da smo jedini takav dućan, ne samo u Zagrebu, nego i u Hrvatskoj.
0: It's the beginning of a new and excitingly different story. Der einzige jugoslawische Markt umfasste 20 Millionen Menschen. So konnten die Plattenfirmen überleben. Mit nur noch 4 Millionen Kroaten und Kroatinnen wird es für sie schwierig. Die Hoffnungen der Bands liegen natürlich im Ausland, denn in Kroatien gibt es für sie keine GEMA-Ausschüttungen und die Verdienstmöglichkeiten sind mehr als bescheiden. Allerdings hat fast jede Stadt eine eigene Jugendradiostation, die Rockmusik spielt, und im staatlichen Fernsehen laufen pro Woche 7 Musiksendungen. Der Kauf von Musik bleibt Luxusangelegenheit bei einem durchschnittlichen Verdienst von 150 bis 200 D-Mark im Monat. Musik aus Kroatien, die auch hier in der Bundesrepublik Erfolge feiert, kommt aus dem Techno-Bereich. Die Gruppe Nami entdeckte ein Frankfurter DJ.
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0: 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Es geht in unser liebstes Urlaubsgebiet an die Ostsee.
1: Ja, wir reiten auf der Welle, die Ferienwelle heißt. Unser Surfen heißt Gitarre, spielt mal laut und noch mal leise.
2: Sigrid Koschelnik von der Ferienwelle.
3: Ja, also ich würde erstmal sagen, dass für uns Mitarbeiter über die ganzen Ferienwelle Höhepunkt ist. Ja, die ganze Ferienwelle ein Höhepunkt ist. Denn 8 Stunden täglich im Winter, jetzt wieder 15 Stunden täglich, darauf haben wir uns gut vorbereitet. Und wir wollen versuchen, nach Möglichkeit für viele unterschiedliche Leute auch unterschiedliche Programme zu machen. Jeder weiß vielleicht schon, dass wir immer dabei sind, wenn die Sommerfesttage in Rostock sind. Da sind alle Reporter unterwegs. Ja. Zum Pressefest der Ostsee-Zeitung sind wir selbstverständlich dabei. Wir sind dabei, wenn das große Farbenseglertreffen in Barth ist. Und natürlich haben wir auch unser Finale. Dann zum Schluss, am 2. Oktober, wenn die Ferienwelle ausklingt, dann ist das große Finale in der Sport- und Kongresshalle. Also wir versuchen eigentlich sehr viel Service zu bieten für die Hörer. Das geht vom Wettergespräch, wie Sie schon sagten. Wir haben in diesem Sommer ein Wettergespräch mehr als sonst. 12:45 mittags. Der 1. Mai war schön, deswegen glauben wir, dass die ganze Saison schön wird, ja, vom Wetter her. Ja, außerdem bringen wir vieles Maritimes, Heimatliches für die Urlauber, damit sie mal den Bezirk kennenlernen, ne, wenn sie hier oben sind, damit sie auch wissen, was sie so alles hier sich ansehen können. Und wir haben auch neue Sendereien aufgenommen in unser Programm. Zum Beispiel eine Sendereihe, die nennt sich Unter Segeln durch die Welt. Das ist eine Kreuz- und Querfahrt durch die Geschichte der Windjammer. Und wir haben eine Reihe, die Komiker sind da. Da wollen wir Porträts machen von Komikern, also nicht nur die Komiker selbst zu Wort kommen lassen, sondern auch über ihr Leben berichten und das manchmal gar nicht so komisch war, wie das dann auf der Bühne aussieht, also sicher auch interessant. Und wir bringen natürlich von morgens bis abends stündlich, halbstündlich regionale und zentrale Nachrichten, damit man auch weiß, was in der Welt und im Bezirk passiert.

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0: Auf in die GSSR. Auf nach Karlovy Vary.
1: Das Kurhaus Thermal, seit heute neues Wahrzeichen der weltbekannten böhmischen Bäderstadt Karlovy Vary. Das 16-geschossige Hotelsanatorium verfügt über 550 Betten, 11 Ordinationsräume, weitere medizinische Einrichtungen, Clubräume und Gaststätten. Und von den ersten Gästen bereits besonders geschätzt, das von warmen Mineralquellen gespeiste Bassin. Der Eröffnungstermin dieses neuen Kurkomplexes entbehrt nicht des politischen Gehalts. Ist es doch ein Grundzug der sozialpolitischen Programme unserer Bruderparteien, dem Ausbau der Gesundheits- und Kureinrichtungen große Aufmerksamkeit zu widmen. Hier in Karlovy Vary gibt die GSSR jährlich 10 Millionen Kronen für die Instandhaltung der Kurhäuser und medizinischen Einrichtungen aus. Mit dem bisher größten und modernsten Kurhaus Thermal kann Karlovy Vary nunmehr über 56.000 Kurpatienten erwarten. Das sind nahezu 2.000 mehr als im vergangenen Jahr.
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0: Auf in die GSSR. Auf nach Karlovy Vary.
1: Hier in Karlovy Vary werden jährlich 900 kleine Patienten von Magen- und Darm-, Stoffwechsel- und Zuckerkrankheiten geheilt. Das nahegelegene Bad Künschwart ist sogar ausschließlich den Jüngsten vorbehalten. 1500 Kinder im Alter zwischen 2 und 12 Jahren, die an Erkrankungen der Luftwege leiden, werden hier jedes Jahr behandelt. Und für diese ausgezeichnete medizinische Betreuung, die Zahl der Kinderärzte ist von 1946 bis 1979 auf das Zwölffache angestiegen, zahlen die Eltern keine Krone. Denn Kinderfreundlichkeit ist hier in der GSSR zum Gesetz erhoben worden. Zahlen beweisen es. Seit Beginn der 70er Jahre ist die GSSR hinsichtlich der Geburtenfreudigkeit vom 15. auf den 3. Platz gerückt. In einem Jahr erblicken rund 300.000 junge Erdenbürger das Licht der Welt. Kinderkuren im weltberühmten Bäderdreieck. Ganz gewiss auch ein Beweis dafür, dass die von der UNO proklamierten Grundsätze für die Rechte der Kinder hier in der Tschechoslowakei verwirklicht worden sind.
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1: DT64, was heißt denn diese Abkürzung?
2: Weiß ich nicht.
1: DT64?
3: Ja, das ist doch vom Radio. Jugendsendung.
1: Ja, aber was heißt DT64?
3: Vielleicht ist das der Anfang, wo die Sendung begonnen hat.
4: DT64 heißt Deutschlandtreffen 1964. Über eine halbe Million FDJler reisten damals im Mai nach Berlin, trafen sich mit Jugendlichen aus der BRD, Westberlin und sozialistischen Ländern und zeigten, wie sehr sie sich mit ihrem Vaterland verbunden fühlen. Eigens für dieses Treffen wurde ein Radiosender eingerichtet, DT64. Und er war damals mit dabei, Kalle Neumann.
5: Die ersten Moderatoren für die erste Nachtsendung. Das war ja eine Einrichtung DT, die eigentlich nur für ein paar Tage gedacht war. Aber wir haben unsere Gäste in der Stadt begrüßt, wie sie ankamen mit Güterwagen, und wir haben sie dann bis zum Abschied mit DT64 begleitet. Und dann war erstmal eine Weile zu, aber die Resonanz war so ungeheuer, dass alle sagten, müsst ihr weitermachen. Und bis heute Jugendradio DT, DT64. Der Kundendienst von DT64 war geboren, war das erste große Erlebnis. Das andere, wenn Feierabend war und ich wurde abgelöst von dem Frühmoderator, unser heutiger Intendant Hannes Potters ist es übrigens gewesen, kam ich nach Hause und vor unserem Wohnhaus stand eine riesige Bühne und da war natürlich von morgens bis abends Rami der Mir. Also ich habe schon eine ganze Menge erlebt da. Also wir haben eine neue Sendung hier beim Berliner Rundfunk, Kalles Hitparade, ein Abend für die reifere Jugend. Da spielen wir die Schlager, Jugendlieder, Volkslieder aus jener Zeit und da melden sich tatsächlich die alten FDJler, die hier 64 in Berlin zu Besuch waren. Wie Thierry Tomba, Gitarren heller klingen, Musikanten fröhlich singen oder damals war schon aktuell Roland Neudert, Hartmut Eichler, Bärbel Wachholz, die kennt man alle noch, fast alle noch aktiv.
0: DT64.

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0: SFB2.
1: Wie auch im Osten gern gehörte Hitparade von SFB 2, Hey Music mit Jürgen Jürgens. Jetzt aber keine Musik, es geht um einen SFB-Bericht. Thema Transit, Intershop.
2: Willkommen allerdings ist der Durchreisende beim Stopp an den Raststätten. Gegen D-Mark kann man immer noch 5-6 Pfennige billiger tanken als im Bundesgebiet und in West-Berlin. Neben einer der Gaststätte gibt es übrigens Gulasch mit Rotkraut für 4,10 Mark. Jeder zahlt in seiner Währung. Ost und West gilt 1:1. Für die Intershops braucht man dagegen erstens einen Reisepass und zweitens D-Mark. An vielen Raststätten gibt es noch einmal getrennte Intershops für DDR-Bürger. Sie sollen angeblich ein bisschen teurer sein. Bei einem flüchtigen Besuch habe ich nicht den Eindruck gewonnen, dass der Unterschied sehr groß ist. Der DDR bringt der Verkauf in den Intershops harte Devisen. Dass viele Transitreisende billige Zigaretten und Schnaps in größeren Mengen wegschleppen, passt allerdings den Westdeutschen und den Westberliner Zöllnern nicht. Da ist Vorsicht geboten.
1: Es setzte der Sender Freies Berlin, Mediengeschichte DDR 1.

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2: Yeah. Lockruf Stunde 2 mit Frank Eichmann, hallo.
3: Hallo Frank!
2: Don't pass me by, die Georgia Satellites im Lockruf. Herzlich willkommen, alle Neuansteiger. 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

0: 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Nachrichten gab es auch, Pulsschlag der Zeit und Theater, Berlin, Weltstadt des Theaters. Hier ein Jingle.
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0: 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Wir erinnern an die Radio DDR Messewelle Leipzig.
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5: Hier werden wir also fündig. Die Akademikser auf Messewelle Leipzig, beliebt bei Gästen und Gastgebern, vor allem mit ihrer Sechs-Schnitt-Parade.
6: Ja, einen wunderschönen dritten Messe-Nachmittag, liebe Hörerinnen.
7: Und liebe Hörer.
6: Wünschen wir Ihnen. Und bevor wir so richtig einsteigen in unsere Amessements, machen wir jetzt erst einmal Musik.
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0: Oktober 1980, es hetzte das ZDF.
1: Die DDR will 1981 die Sommerzeit nicht wieder einführen. Die Bundesregierung hat ihren ständigen Vertreter in Ostberlin Gauß beauftragt, bei den dortigen Behörden nach den Gründen zu fragen. Regierungssprecher Bölling nannte eine gemeinsame Sommerzeit der Bundesrepublik Deutschland und der DDR eine sehr politische Frage. Er erinnerte daran, dass die Bundesregierung immer der Meinung gewesen sei, dass es in Deutschland und insbesondere in Berlin nicht zwei unterschiedliche Zeiten geben sollte. Die amtliche DDR-Nachrichtenagentur ADN berichtete, nach wissenschaftlichen Gutachten habe die einstündige Zeitverschiebung keine Vorteile für die Volkswirtschaft gebracht. Vielmehr seien auf einigen Gebieten zusätzliche Kosten entstanden.
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0: Gute Wünsche zum 80. sollen Sie erreichen, Anna Schnurbusch in Elgersburg, von Ihren Kindern und Enkeln. Sie, Gertrud Ries in Meißen, erreichen die Grüße von der Volkssolidarität und dem Wohnbezirksausschuss 27.
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0: 2, Tor!
1: Fußball in der DDR. Der FDGB-Pokal in der aktuellen Kamera 1989 am 26. August 1989.
2: Überraschungen gab es heute in der ersten Hauptrunde um den FDGB-Fußballpokal. Mit Energie Cottbus, Stahl Brandenburg und Aufsteiger Fortschritt Bischofswerda mussten bereits drei Oberligamannschaften ausscheiden. Cottbus zog bei Wismut Gera mit 0:4 den kürzeren, Bischofswerda verlor mit 1:3 gegen den FC Vorwärts Frankfurt oder und Stahl Brandenburg unterlag beim Bezirksliga-Vertreter Chemie Leipzig, zweite Mannschaft in der Verlängerung, mit 1:2.
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0: Nationalmannschaft in der aktuellen Kamera DDR Island am 19. Oktober 1988.
1: Auf zur Weltmeisterschaft. Unter diesem Motto wurde bzw. wird heute auf 12 Fußballplätzen Europas gespielt und die DDR bestritt im Berliner Jahn-Sportpark ihren mit Spannung erwarteten Auftakt gegen Island.
2: Ob die Enttäuschungen der letzten Wochen psychologische Blessuren bei den Stangeschützen hinterlassen hatten, blieb zunächst ungewiss. Der beschworene Siegeswille schlug sich nur undeutlich in ihren Aktionen nieder. Respektvolles Abtasten war die Devise. Doch das sollte sich ändern. Nach einer halben Stunde gab Döschner mit seinem Freistoß das Signal. Andreas Thom war dann in der 34. Minute wie so oft der Erste, der reagierte. 10.000 Zuschauer hatten nun etwas, woran sie sich erwärmen konnten. Das Spiel verlagerte sich mehr und mehr vor das Tor der Skandinavier. Rico Steinmann löste sich nun aus seiner Anonymität, diese Szenen kurz vor der Pause. Nach dem Wechsel kam dann ein Unbeteiligter, der die gewünschte Gangart demonstrierte, doch er wurde nicht ernst genommen. Die Isländer mussten erst einmal in der 70. Minute einen Feldverweis für ihre Härte hinnehmen. Es dauerte bis zur 75. Minute, bis sich etwas für die DDR-Stürmer tat. Hier versucht es Matthias Sammer. In der 88. Minute endlich war es wiederum Thom, der seine hohe Schule bewies. 2:0 gegen Island, zwar kein glanzvoller, aber ein umso wertvollerer Sieg.
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3: Hallo liebe Hörer von DDR 1, ihr hört einen Oldie von Hobgoblin von Martin Meintje.
4: Es war in einer von diesen schwülen Sommernächten und ich wollte mir noch kurz ein paar Kippen holen. Dann dring ich doch noch ein in diesen Laden, kauf mir ein Bier und warte. Es gibt ja eigentlich sonst nichts zu erwähnen, nur der Wirt gibt mir die Speisekarte.

0: kommt Andrea Kirsch von der LPG Neustrelitz.
1: Wie die Geschichte unseres Landes beweist, hat ja die FDJ schon viele Aufgaben gehabt. Und die FDJler sind ja überall dorthin gegangen, wo sie gebraucht wurden. Und so sehe ich das auch hier mit unserer LPG, mit unserer Initiative. Wir tun alles dafür, dass die Leistungskraft unserer LPG gesteigert wird und damit auch die ökonomische Leistungskraft unseres Landes. Wir haben im Jahr 82 zu 83 unsere Pro-Kuh-Leistung pro Jahr um 600 Liter gesteigert. Und wir haben uns für 1984 vorgenommen, unsere Pro-Kuh-Leistung noch um 200 Liter zu steigern.
0: Gemeinsam steigern wollen wir. Das war Andrea Kirsch von der LPG Neustrelitz. 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

0: Tor!
1: Nationalmannschaft. Manfred Zapf wird neuer Trainer. 8. Dezember 1988.
2: Das Präsidium des Deutschen Fußballverbandes der DDR hat dem Chefverbandstrainer Manfred Zapf die Verantwortung für die Führung der Nationalmannschaft der DDR übertragen. In Übereinstimmung mit ihnen werden Bernd Stange und Harald Irmscher von ihrer Funktion als Trainer der Nationalmannschaft entbunden.
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0: nicht zum ersten Mal, denn bereits im Sommer konnten wir ihn erleben. Nun aber zum Jahresende noch einmal bei Schlager im Palast in Dresden. Heu, wie hat es dir gefallen? Welche Resonanz hast du vom Publikum gespürt?
1: Dresden, das war nun endlich mal ein richtiges Dasein, also über eine Woche. Und das war für mich schon ein Erlebnis. Das war also, erstens hatten wir täglich zwei, wenn nicht gar drei Vorstellungen, der Kontakt zu den Menschen.
0: Ich weiß, dass deine Karriere Höhen und Tiefen hatte. Wie populär bist du im Moment zu Hause in der Bundesrepublik?
1: Ich habe ein sogenanntes Comeback, so wurde es wenigstens von den Medien bezeichnet. Das heißt, ich hatte, nachdem ich etwa zwei Jahre brachgelegen bin, ich war einmal sehr lange krank, dann spielte ich Theater, war so ganz weg vom Schlager und hatte auch zwei, drei Misserfolge mit Platten, ist mit dem Sand, das war nur Sand in deinen Augen, ist wieder ein sogenanntes Comeback gelungen. Ja.
0: Wir freuen uns, dich dann im Februar wiederzusehen bei uns. Dankeschön.
1: Ich danke dir auch und die Freude, hierher zu kommen, ist ganz meinerseits.
2: Er war nicht schüchtern. Wir haben 14 Veranstaltungen im Kulturpalast gemacht, abends für die Erwachsenen, nachmittags für die Oma und die Enkel. Wir haben zusammen in der Prager Straße gewohnt, in diesen schönen, neuen, schicken Hotels hier in Dresden und wir haben natürlicherweise gesagt, Roy, kommst du heute Abend mit an die Bar, wir wollen noch ein bisschen was zusammen trinken. Also der ganze Stab, der diese Programme gemacht hat, so etwa muss man das bezeichnen. Aber Roy sagte damals schon, nicht etwa weil er schüchtern war, sondern er fühlte sich nicht gut. Und sagte dann auch immer, die Pumpe spielt nicht mit, sagte er, fast auf das Herz.
0: Hier ist Radio DDR mit der Sendung Musikalische Luftfracht, Tanzmusikneuheiten des Auslands.

Sonnabend, 16 Uhr, nimm das Lied als Souvenir auf ihrem DDR 1. Als Gastgeberin begrüßen wir Regina Toss, 1964 von Heinz Quermann in Zwickau auf der Suche nach Nachwuchskünstlern für seine Fernsehshow Herzklopfen kostenlos entdeckt. Damals sang sie einen Chanson. Mit 20 Jahren siegte sie 1966 in Rostock beim internationalen Schlagerfestival der Ostseeländer mit dem Titel Die erste Nacht am Meer. Toss gastierte mit ihrer Band Evergreen Juniors in der Sowjetunion, im Irak, in Libyen, in Polen, in Kuba. Auch im Nahen Osten mit dem Erich Weinert Ensemble. Weitere Tourneen führten sie nach Rumänien, Bulgarien, Japan und Jugoslawien. Auch in Irland trat sie auf. 1973 wurde sie mit dem Kunstpreis der DDR ausgezeichnet. In den letzten Jahren ist sie auch kabarettistisch zu erleben. 2016 feierte sie ihr 50-jähriges Bühnenjubiläum.

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kürzlich habe ich eine Sendung gesehen, nach 22 Uhr, American Song Contest. Ja, das machen die Amerikaner auch. Aus jedem Bundesland schicken die und das waren richtige Stars dabei. Und ich war ganz irgendwo überrascht. Das würde sich hier aus Deutschland, würden sie nicht Helene Fischer zum Song Contest schicken. Und da war plötzlich Michael Bolton dabei. Aha, einer meiner Lieblingssänger. Diese wahnsinns warme Stimme. Lassen Sie sich jetzt einfach nur ein auf diese Stimme.

Das war die Sendung Nimm das Lied als Souvenir mit Regina Toss. Und jetzt, meine lieben Hörer, geht es gleich weiter mit Tanzmusik. Viel Spaß, schwingen Sie das Bein. 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

0: Ihr Sonnabendnachmittag auf DDR1. 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Dann geht es weiter mit Regina Toss. Nimm das Lied als Souvenir.
1: Guten Morgen.
0: So stand er lange in der Küche, in seiner Küche in Berlin, Köpenick, Jens Zimmer, früher Infrarotmedien.
1: Guten Abend. Ich trinke noch mal einen Kaffee. Um 9. Warum auch nicht?
0: Ja, nun ist er ja frei von Arbeit. Und dann kann man auch mal Kaffee abends um 9 trinken. Warum auch nicht?
1: Fällt mir ja fast schwer, euch ein schönes Wochenende zu wünschen. Ne? Ich möchte nicht, dass ihr ein schönes Wochenende habt. Ich möchte, dass ihr über diesen Scheiß nachdenkt. Ja? Ich möchte, dass ihr mit anderen redet. Ja? Wir haben keine Zeit mehr für schöne Wochenenden. Uns läuft die Zeit davon. Ja? Die schönen Wochenenden sind erst einmal vorbei. Ja, wir müssen uns diesem Wahnsinn entgegenstellen. Ne? Und zwar jeder. Und das leider Gottes rund um die Uhr. Das ist so unbequem, ich weiß, aber es muss sein.
0: Im Mittelpunkt seines neuen Aufsagers, ich bin dagegen. Und das kennen wir doch von unserem Jürgen Eger.
2: Und nun das Dossier.
0: Ein experimentelles Dossier, welches sicher dem einen oder anderen zu weit geht. Aber warum nicht?
3: Ich bin dagegen. Dagegen. Ich fühle es so stark. Dagegen, dass ich es dagegen, weiß.
2: Ich
3: bin dagegen. Es gibt noch andere, die dagegen sind, gegen die bin ich auch. Ich lasse sie nicht gelten, weil ich der Einzige bin, den ich gelten lasse.
2: Ich
3: bin dagegen.
0: Jürgen Eger, Mitte der 80er Jahre. Jens Zimmer, 2026.
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1: Mit meiner Gegend geht's bergab. Anders kann man das nicht mehr bezeichnen. Ich wohne in Köpenick. Ja, ich sage jetzt nicht genau wo, welches da Viertel so, aber ich muss wirklich sagen, es geht bergab. Das waren die letzten 10 Jahre bereits so ein paar Entwicklungen zu beobachten. Und zwar wurde es assiger, wirklich so richtig assig, ja, als ich hierher gezogen bin. Das war so vor etwa 10 Jahren. Da hatte das so einen gut bürgerlichen Charakter. Und ich konnte tatsächlich zugucken, wie mehr und mehr, ja, das Ganze zu so einem so, jetzt nicht Glasscherbenviertel, aber schon so einfach assig, ja. Es sind immer mehr Penner, die wirklich über die Straße laufen, so völlig abgerissene Gestalten mit der Bierpulle in der Hand und auch, man beobachtet ja auch so die Leute, die Umgebung, ja, wer lebt hier? Und irgendwie ist es assiger geworden, ganz erheblich assiger in diesen 10 Jahren. Ja, fand ich schon ein bisschen schade, weil ich hatte ehrlich gesagt nach Jahren eher dubioser Wohnverhältnisse schon Bock auf irgendwie was gut Bürgerliches, ja, mit Ruhe und ja, das war's, ne? Das ist vorbei. Und jetzt, ganz aktuell, gibt's hier eine Entwicklung, die mich überrascht, vor allem, weil sie so schnell geschieht. Also es passiert, als hätte da jemand einen Schalter umgelegt. Ich verstehe das gar nicht. Es ist urplötzlich extrem migrantisch geworden. Mit dem Frühling diesen Jahres ist es mir extrem aufgefallen, dass auch gerade eben, ich war beim Einkaufen, also mir ist extrem aufgefallen, es echt, als hätte jemand einen Schalter umgelegt. Wo kommen die plötzlich alle her? Also, dass das so viele sind mit einem Schlag, das ergibt irgendwie keinen Sinn. Wenn ich zum Einkaufen gehe, dann entdecke ich teilweise kaum noch einen Deutschen. Und das war vollkommen anders noch vor kurzem. Ja, jetzt ist es hier auch soweit. Ja, ich habe keine Ahnung, warum, was da jetzt im Detail irgendwie passiert ist, wie das da plötzlich zu so einem Zack, zu so einem Kippen kommt. Ich weiß es nicht. Ich weiß nur, ich will das nicht. Ich will das nicht. Ich will es einfach nicht. Ich habe da keinen Bock drauf. Ich ganz klar. Also bis jetzt, ich habe keine Schwierigkeiten gehabt. Mir hat keiner von denen was getan, mir hat keiner irgendwie was weggenommen, es hat auch keiner was kaputt gemacht oder so, hat mich auch keiner blöd angemacht, nichts in der Art, nichts. Und ich möchte das trotzdem nicht. Ich will es trotzdem nicht. Und ganz wichtig, ja, ich glaube, viele haben damit ein Problem, ich darf das auch nicht wollen. Ich darf das. Ich muss das noch nicht einmal rechtfertigen. Das ist gar nicht notwendig. Ich muss auch nicht rechtfertigen, dass ich keine Blutwurst mag. Ich mag das nicht, die schmeckt mir nicht. Da fragt keiner, wieso? Was bist denn du für ein Arschloch? Und wenn ich das nicht möchte, dass meine Wohngegend überfremdet wird, da soll ich mich plötzlich rechtfertigen müssen, dass mir das nicht gefällt. Das ist völliger Blödsinn. Wieso? Es gibt ein paar Leute, ja, das sind einige wenige in dieser Gesellschaft. Das ist so dieses Ölauge, das da oben schwimmt und dem es sehr, sehr gut geht, ja. Das sehr, sehr gut lebt von den Steuergeldern, ja. Diese Politiker, die NGOs, ne, aber auch die Journalisten, dieses ganze Geschmeiß, ja, das dem Großteil der Bevölkerung wirklich erfolgreich einredet, sie dürften nichts dagegen haben. In dem Augenblick, wo ihnen das nicht gefällt, sind sie Schweine und schlechte Menschen. Und das darf man nicht sagen, ja. Und wenn du schon so denkst, dann halt wenigstens die Klappe, sonst machen wir dich fertig. Ich darf einfach so dagegen sein. Ich darf einfach so sagen, nein, das gefällt mir nicht. Das macht mich weder zu einem schlechten Menschen, noch zu einem Nazi, noch zu irgendwas. Ich halte das sogar für eine ganz normale Reaktion, ja. Ich möchte nicht, dass das Zusammenleben jeden Tag aufs Neue ausgehandelt wird. Ich will das nicht. Ich fand das Zusammenleben vorher ganz gut. Ja, das hatte vorher schon genug Probleme, aber dass das Zusammenleben jeden Tag neu ausgehandelt wird, das halte ich für höchst problematisch. Das funktioniert so nicht. Ich bin dagegen. Nein, danke.
5: Das Leben war schon immer eines der schwersten. Egal.
3: Ich bin dagegen. Und die anderen sagen dauernd, komm zu uns, dass wir gemeinsam dagegen sind und etwas tun. Wir sind dann stärker, sagen sie, auch wenn wir verschiedene sind. Aber das ist doch nicht neu. Aber das sagen die doch schon lang. Nein, ich stelle mich abseits und grabe um mich einen Graben, dass mich ihre Mehrzahl nicht beschädigt.
1: Ich hab das mal, ich glaube, im Podcast mit einem Beispiel erklärt. Und zwar den Stoppschildern. Es braucht in einer Gesellschaft, ja, wie der unseren, ja, überall sind Stoppschilder, nur ganz, ganz wenige, sagen wir mal 1% der Autofahrer, die beginnen, das Stoppschild konsequent zu ignorieren. Ja? Weil sie sagen, scheiße Stoppschild. Dann funktioniert das Stoppschild für alle nicht mehr. Es reicht 1%. Und so ist das mit allen Regeln. Es reicht eigentlich schon ein kleiner Prozentsatz von Leuten, die sich an bestimmte Regeln nicht mehr halten. Und schon fällt diese Regel. Und schon muss das Zusammenleben plötzlich ganz neu ausgehandelt werden. Zum Beispiel, ein ganz, ganz bekanntes Beispiel, jetzt auch aktuell wieder, was das Grillen angeht. Ja, da gibt es gewisse Regeln, die muss man eigentlich ansonsten den Leuten gar nicht erklären. Da gibt es auch selten irgendwie Streit, ja. Und wenn, dann hat man das gleich irgendwie, keine Ahnung, dann war das witzig, dann hat man das bei TV Total gehabt oder keine Ahnung, irgendwie so eine blöde Gerichtsshow. Ja, das waren eher so Ausnahmen, ja, von seltsamen Leuten, die sich nicht benehmen können oder die sich irgendwie nur streiten, weil sie keine Ahnung, nicht Querulanten sind. Ich habe keine Ahnung, aber das war einfach nicht der Standard, dass sich einfach ein so großer Teil, dass die Regel fällt, nicht mehr dran halten. Das war nicht so vorher. Und in dem Augenblick, in dem das aber passiert, fällt diese Regel. Das ist jetzt die neue Regel, dass man das darf. Ja, das macht man einfach. Und zwar ist es nur ein kleiner Prozentsatz der Bevölkerung. Aber das reicht. Das reicht. Und damit ist die Regel gefallen. Das gleiche gilt für andere Regeln, was, keine Ahnung, den Lärm abends angeht, ja, oder egal welchen Aspekt man sich anschaut. Plötzlich muss das Zusammenleben ganz neu ausgehandelt werden. Ja, ein Zusammenleben, das vorher eigentlich ganz okay war. Ja. Und aushandeln soll man es mit Leuten, die nicht selten ein ganz anderes Verhältnis zu Gewalt als Mittel der Konfliktlösung haben, die nicht so aufgewachsen sind wie hier. Ja. nee. Da wird nicht ausgehandelt. Ja. Dann wird mit den Fäusten wird ausgehandelt. Ja. Und wenn sie unterliegen, dann wird der Clan geholt. Ja. Dann holt man sich Verstärkung. Ja, und die Polizei, das könnt ihr vergessen, ja? Das könnt ihr vergessen. Ich bin dagegen. Ich rechtfertige schon wieder viel zu viel.
3: Den Spaten hat mir ein netter älterer Herr geschenkt. Der ist nicht von hier und der Einzige, der mich versteht. Ich habe ihn nicht gefragt, woher er das Geld für den Spaten hat.
2: Ich.
3: Ich bin dagegen. Ich lasse mich nicht kaufen von denen, die auch dagegen sind. Das ist mir zu billig. Oft spricht man von mir im Fernsehen. Nicht hier. Das finde ich schön.
2: Ich
3: bin dagegen.
1: Das Dossier. Ich brauche mich nicht zu rechtfertigen. Ich darf einfach so dagegen sein. Ja? Einfach so darf ich sagen, ich möchte das nicht. Ich bin kein schlechter Mensch. Ich bin kein Nazi, ich bin kein Antiziganist oder Islamophob oder sonst was. Und dieser ganze Scheiß, den sie sich ausdenken, ja. Nee, ist nicht so. Völliger Bullshit. Ne? Die Herkunft eines Menschen ist mir scheißegal. War schon immer so. Ja. Genauso wie die sexuelle Orientierung, ja, war mir auch immer scheißegal, ne? Ursprünglich war mir das scheißegal. Jetzt, wo sie es einem nur noch reindrücken, ne, ist es mir nicht mehr scheißegal. Jetzt geht's mir auf den Sack.
5: Ringen wir darum, einen Sack haben zu dürfen.
6: Das Problem sind Männer.
3: Ich stehe abseits und protestiere mit Witz und zerfurchter Stirn auf meinem Fleck, denn ich komme nicht mehr über den Graben, den ich um mich gegraben habe. Der Spaten war sehr gut und grub fast von allein. Ein netter älterer Herr und so uneigennützig. Und von hier, das heißt von Weitem, sehen die, die dafür sind, aus wie die, die auch dagegen sind. Das bestätigt mich und
2: ich
3: bin sehr zufrieden mit mir. Und die Präsidenten sehe ich und die Sekretäre im Fernsehen. Und die Präsidenten lächeln viel netter und sagen mir, dass wenn ich schon glaube, dass sie selbst schmutzige Finger haben, ich dann wenigstens auch glauben soll, dass die Sekretäre nicht besser sind. Das wundert mich nicht. Und sie sagen es so einleuchtend, dass mir ist, als wäre es mir selbst eingefallen. Sind sie nicht fair, die Präsidenten? Ich bin dagegen. Ich schrei es laut denen ins Gesicht, die auch dagegen sind. Dann zucken sie zusammen vor Schreck. Da muss ich richtig lachen. Und der nette ältere Herr lacht mit. Hat er nicht Humor? Die anderen haben keinen Humor. Sie sagen, die Zeit wäre nicht nach solchen Scherzen, aber das entscheide immer noch ich selbst, worüber ich lache. Ha? Ha. Mit dem netten älteren Herrn mache ich solche Gags natürlich nicht. Dem muss ich es nicht ins Gesicht schreien. Der versteht mich und hat mir den Spaten geschenkt für den Graben. Er ist sehr empfindsam. Tja, ich lasse mich eben nicht kaufen. Aber suche mir meine Nächstenliebe immer noch selbst aus. Das steht zwar nicht ganz so im großen Buch, aber auch der nette ältere Herr sagt, dass man das nicht so genau nehmen muss. Wir haben viel gemeinsam gelesen und dabei oft gelacht.
2: Ich
3: habe ganz neu lesen gelernt und wenn ich heute zitiere, stelle ich mir immer schon die Gesichter der anderen vor und gleich muss ich wieder lachen.
2: Ich
3: bin dagegen. Die anderen können den netten älteren Herrn nicht leiden. Sie sagen, er sei dafür und von denen bezahlt, die das dafür produzieren, auch wenn er selbst meint, dagegen zu sein. Das sieht ihnen ähnlich. Die denken immer nur ans Geld und ans Produzieren. So einfach menschlich und nett können die nicht sein. Das wirft ein bezeichnendes Licht auf die anderen. Da sind wir. Der nette ältere Herr und
2: ich
3: uns völlig einig.
2: Ich
3: bin dagegen.
5: Dann nochmal der nette ältere Herr Jens Zimmer.
1: Wenn die Leute nur diesen Mut aufbringen würden, ich glaube, das würde die Gesellschaft schon verändern, ja, zu einem Positiven. Wenn sie wieder sagen würden, nee, nein, ja, oder wie es so schön heißt, Freiheit, ja, ist das Recht, nein zu sagen. Ja, welche Freiheiten habt ihr denn in dieser Gesellschaft? Zu was dürft ihr denn nein sagen, was da von da oben kommt? Da könnt ihr mal drüber nachdenken. Ja. Und dann mal wieder anfangen, Nein zu sagen. Nein. Okay. Das soll's gewesen sein.
7: Ich sag nicht ja. Nicht ohne guten Grund. Ich sag nicht ja.
5: Was filigraner mit den Worten von Werner Kammer ausgedrückt. Silly, ich sag nicht ja. Lernen mit Schlager und heraus mit Eger.
2: Ich
3: bin dagegen.
2: Dagegen.
3: Auch zählen habe ich neu gelernt. Dagegen. Das ist ganz einfach. Man zählt jeweils mit den Fingern der rechten und linken Hand. Dann hackt man die rechte Hand ab und schon hat man das Ergebnis. Die anderen sagen, das sei selbstmörderisch. Ich verstehe gar nicht, wie die darauf kommen. Das erklären die mir dann mit viel Logik. Wenn man etwas schon so kompliziert erklären muss, kann es ja nicht weit her sein damit. Ich kann nicht daran glauben, denn so viel Logik lässt für den Glauben zu wenig Platz. Ich verlasse mich lieber auf mein Gefühl. Damit fahre ich immer am besten. Mein Armstumpf tut fast gar nicht weh und überhaupt sagt mir mein Gefühl, dass man auch ohne rechte Hand gut auskommt. Es ist sogar viel besser als mit. denn jetzt kann keiner der anderen mich bei meiner rechten Hand nehmen und gängeln. Das sagt auch der nette ältere Herr. Mein Gefühl rät mir sogar, dass ich die andere Hand auch noch abpacken lasse. Selber kann ich es ja nicht mehr, aber der nette ältere Herr ist mir da sicher. Gern, ganz uneigennützig, behilflich.

0: Die schönen Wochenenden sind erst einmal vorbei. Ja, wir müssen uns diesem Wahnsinn entgegenstellen. Ne? Und zwar jeder. Und das leider Gottes rund um die Uhr. Das ist so unbequem, ich weiß, aber es muss sein.
1: Heute machen wir was Besonderes. Ich möchte heute mal als Marcel zu euch sprechen.
2: Vielleicht darf ich einfach mal als Kai zu Ihnen und zu euch sprechen. Als der, der Wetter von Kind an liebt, aber mit gewissen Wetterlagen noch nie klarkam. Und das ist zum Beispiel mit großer Hitze und vor allen Dingen mit Schwüle. Und wenn man zum Beispiel sagt, große Hitze kann ich nicht vertragen oder schwüle Hitze, dann ist man immer sofort ein Sommerhasser. Und wenn man sagt, ich liebe Schnee, dann ist man ein Kältefreak und geht nur raus, wenn es regnet. Dieses ganze Wording, das immer so böse und immer so übertrieben ist, das taugt mir sowieso nicht. Man kann doch Schnee lieben, man kann doch auch den Sommer lieben.
1: Man kann vor allem auch euch alle lieben. Wettermann Kai Zorn über die Hitze.
2: Aber ich komme mit dieser Hitze nicht klar. Und ich kann auch jeden verstehen. Das ist das eine. Das andere ist jetzt, es ist ja Land auf, Land ab, jeder plötzlich Klimaexperte und wird gewarnt und Endzeitstimmung. Als gäbe es keinen Morgen mehr. Und dann haben wir einfach auch noch andere Sommer gehabt. Ja, es gab Sommer, die waren über einen langen Zeitraum viel heißer. Aber jetzt kommen wir an neue Rekorde ran, die es noch nie seit Beginn der Wetteraufzeichnungen gegeben hat. Man muss immer dazu sagen, seit Beginn der Wetteraufzeichnungen, das sind keine Allzeitrekorde. Und unsere Vorfahren vor viel, viel, viel längerer Zeit, die mussten viel schlimmere Dinge durchmachen. Und das müssen wir alles mal wieder ein bisschen einordnen und auch vielleicht die Gegenseiten abrüsten und einfach beim Wetter bleiben. Grüße Sie und grüße euch.
1: Ich grüße an dieser Stelle vor allem unsere Vorfahren. Die hatten nämlich noch kein T-Shirt, was sie ausziehen konnten. Die hatten Fell. Und die hatten auch noch nicht das, was ich mir vorgestern beim Mediamarkt gekauft habe. Einen Lüfter mit Wasser drin. Für nur 35 Euro. Und der hat sogar LED. Leuchtet blau. Blau! Da möchte ich an dieser Stelle doch alle Gesicherten begrüßen aus den neuen Bundesländern, die aussehen wie Menschen und die Demokratie nicht verstehen, falsch wählen, vielleicht auch aufgrund slawischer Einflüsse, wie mir westdeutsche Hörer versicherten. Nein, Mensch, zweiter Klasse möchte man da nicht mehr sein. Aber wir haben ja keinen Zorn.
2: Wir schauen uns jetzt einfach mal ein paar Sommer an. Sommer erst, die ich persönlich als Kind erlebt habe, 1983. Da waren meine Familie und ich an der A5 in Karlsruhe. Wir sind da damals die A5 entlang gefahren. Die Spuren waren gesperrt. Es gab große Probleme auf der Autobahn, weil sich die Platten verschoben hatten, weil der Asphalt geschmolzen war. Man durfte nur 80 fahren. Es gab keine Klimaanlagen. Wir sind immer bei irgendwelchen Rasthöfen raus und haben was getrunken. Man hatten immer die Fenster offen, waren nass geschwitzt. Und mein Papa hat damals gesagt, man könnte ein Spiegelei auf dem Autodach kochen. Das war damals Sommer.
1: 1983. Ihr Erzähler war damals in Berlin. Das war damals noch Berlin, Hauptstadt der DDR, nicht Dit ist Berlin. Zunächst mit meinen Eltern, später noch einmal mit meinen Großeltern, mit meinen Eltern untergebracht in einer Ferienwohnung in Erkner. Da gab es eine schräge Situation mit einer Taube, die in die Ferienwohnung schritt und meine Mutter in hysterische Anfälle trieb. Heute weiß ich, die Friedenstaube, die kleine Weiße, war es nicht. Ich erinnere mich an Bullenhitze, aber auch an Formel 1. Die Videoclip-Sendung der ARD sendete damals im ersten Jahr in Deutschland wochenlang auf Platz 1 Robin Gibb, Juliet und wochenlang danach auf Platz 1 Catch a Goo-Goo Too Shy. Beide Titel konnte ich nicht mehr hören. Damals entdeckte ich meine Liebe für die britische Hitparade. Die hatten nämlich Paul Young auf Platz 1 mit der Marvin Gaye-Adaption Wherever I Lay My Head, die ich unglaublich schön fand. Damals 1983. Ich wusste damals übrigens noch nicht, dass Paul Young mehrfach zuvor in der DDR gewesen ist mit seiner Vorgängerband. Die war gefloppt und wie es so typisch war, entschied man sich dann, die Band in die sozialistischen Länder zu schicken. Da gab es ja auch so ein Reglement. Die erste Reihe durfte nie, aus der zweiten Reihe ein paar wie Hot Chocolate, Rubbits oder Holländer, was für die US-Amerikaner ja wie Kabul klang. Golden Earring, immerhin sangen sie Radar Love in Erfurt. Und dann eben die Flops, wie Paul Young mit seinen Q-Tips. Ja, und dann später war ich nochmal mit meinen Großeltern in Berlin. Und da erinnere ich mich, bekam ich im Intershop gekauft eine Highlife-LP. So ein Sampler, da war Laid Back drauf, Sunshine Reggae, Ryan Paris mit Dolce Vita. Aber auch eine, bis heute, meiner Lieblingsnummern, Teddy Bear. Oh, I just wanna be your Teddy Bear. Spoken Newberry Free. Schon lange tot übrigens. Ich bin dann

0: Auch gestorben im Sommer 2003.
1: Der Sommer 1994, der wurde im Radio gefeiert. Da wurde nur gefeiert, geht raus, geht an den See, wir haben Sommer, endlich mal einen schönen Sommer. Das kann man sich heute überhaupt nicht mehr vorstellen. Heute ist man Schwurbler, wenn man sagt, geht an den See und geht schwimmen und man hat Spaß dabei. Damals habe ich mich auch zurückgezogen, aber ich konnte nicht schlafen. Ich hatte das, mein Zimmer war irgendwo weiter oben. 2003. Für mich ein Katastrophensommer schlechthin. Ich war so verzweifelt, weil ich nicht mehr schlafen konnte, dass ich nachts vor Verzweiflung meine Terrasse abgespritzt habe, um das irgendwie runterzukühlen. Und es wurde und wurde nicht kalt. Ich kann das verstehen. Und schaut euch auch mal hier an, wie viel wir hier an mittleren Höchstwerten über 30 Grad hatten und vor allen Dingen auch so über 25 Grad. Dann kam der Sommer 2006, das nannte man noch Sommermärchen. Auch mit dieser ewigen Hitzewelle und den Temperaturen von 22 Grad im Juli als Mitteltemperatur. Unfassbar. Heute kaum noch vorstellbar. 2010, diese drei Wochen mit ganz, ganz, ganz großer Hitze. 2015 war vor allen Dingen im Süden Deutschlands ein knallharter Sommer mit zwei Monaten großer Hitze und neuen Rekorden. Da gab es auch 40 Grad. 2018 brauchen wir nicht drüber reden, hatte dann auch diese heiße Phase. Und jetzt haben wir 2026.
0: Ich habe meinen Lüfter und den hätte ich nicht, wenn ich nach dem Sommer 2003 nicht wieder auferstanden wäre. Heute auferstanden für den 26. Juni 2026 die kleine Audiodatei von Radio Marabu. Dänemark will den islamischen Gebetsruf verbieten. So erklärte sich Morten Botskov, sozialdemokratischer Minister, im Interview mit dem Lokalsender Ritzau.
2: Fettwänste und Schlappschwänze, lausige Amateure!
0: Radio Marabu wird das natürlich nicht geschehen, vor allem nicht am Freitag. Ich grüße Köln.
3: Allahu Akbar, Allah.
0: Und Vollverschleierung kann für manche Frauen auch vom Vorteil sein.
4: Das Problem sind Männer.
0: Widersprüchliches von der Bundeswehr. Die Tagesschau berichtet Bilanz des Verteidigungsministeriums. Mehr junge Menschen wollen zur Bundeswehr. Russia Today publiziert eine ZDF-Auswertung. 298.200 Briefe. Ergeben hatten sich nur ungefähr 530 Freiwillige.
5: RT.de. Kritisch bleiben.
0: Financial Times berichtet, die USA lieferten Kiew Geheimdienstinformationen für Angriffe auf Russland. Und die Russen sprechen immer noch von ihren Partnern. Ich kann nur kommentieren, fragte Indianer. Ende blieb ihnen nur noch Pierre Brice. Italien möchte keine US-Kampfflugzeuge über italienische Stützpunkte sehen. Antwort auf ein Fox News-Interview von Mark Rutte, der die europäische Unterstützung für das Gewüte gegen den Iran pries. Der ukrainische Vizepremier erklärt, Kiew würde an der Bereitschaft Brüssels, die Ukraine in die EU aufzunehmen, zweifeln. Es zitiert die Nachrichtenagentur Interfax. Der Libanon meldet drei Tote nach israelischem Angriff. Der Schiffsverkehr in der Straße von Hormuz normalisiert sich laut ORF.
6: Die Straße von Hormuz ist wieder geöffnet.
0: Danke, beste Svetlana. Frankreich stoppt einen Öltanker aus Russland. Wiederaufbaukonferenz Ukraine in Danzig, schreibt die Tagesschau. Die Verwendung des deutschen Namens für eine nicht nur derzeit unter polnischer Verwaltung befindliche Stadt ist mir offen faschistisch. Die Moskauer Ölraffinerie fällt monatelang aus, frohlockt der ORF. Frankreichs Unterhaus billigt Autonomiepläne für Korsika. Die Tagesschau macht auf mit Fußball. Dann sind die Erdbebenopfer in Venezuela sicher nicht so schlimm. Interessant, obwohl es keine Slawen sind. Na, vielleicht sind es Indianer.
7: Ein bisschen Spaß muss sein.
0: Dann mit Schlager Roberto Blanco. Er trat auf bei der FPÖ in Österreich. Das hat Heino geärgert. Roberto Blanco, nun wohl gesichert rechtsextrem. Neger alleine reicht wohl nicht.
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0: SpaceX-Akte abgeschmiert.
9: My side is, I can't hear you.
0: Aber Tesla in Grünheide will 1000 weitere Jobs schaffen. Hoffentlich roden sie auch noch ein bisschen Wald.
10: Wir müssen Wladimir Putin global isolieren, indem wir hier vor Ort unsere Häuser besser isolieren.
0: Und die nun mittlerweile tägliche Tokio-Hotel-Propaganda, Teleschau. Irgendwann kommt der Punkt, so stellen sich Tom und Bill Kaulitz den Tokio-Hotel-Abschied vor. Ich befürchte Meldungen dieser Idioten noch auf meinem Sterbebett erleben zu müssen. Doch da werden sie nicht dazu sagen, wie erfolgreich Tokyo Hotel in Russland sind. Dass sie noch Musik machen, nimmt man in Deutschland kaum noch wahr. Dafür die Hitze, wir hatten es schon. 40 Grad stehen in Aussicht, ab Sonntag Gewitter, im Westen schon ab Sonntag.
11: Moin, moin und ein schönes Wochenende.

die Eagles. Wunderbare Musik bleibt, das sind Evergreens. Damit ist eine ganze Generation oder mehrere schon groß geworden. Und diese Lieder bleiben einfach.

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1: Jürgen Eger auf DDR 1. Wir sind gleich zurück.
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8: Bei einem Künstlertreffen schenkte mir Chris Dirk ihre CD.

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Das war die Sendung Nimm das Lied als Souvenir mit Regina Toss. Und jetzt, meine lieben Hörer, geht es gleich weiter mit Tanzmusik. Viel Spaß, schwingen Sie das Bein!

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0: Steckbrief. Name: Hermann Anders.
1: Ja, das ist er.
0: Größe: 1,85 Meter.
2: Könnte er sein.
0: Haarfarbe: dunkelblond, Augenfarbe: blau. Besondere Kennzeichen: auffällige Narbe an der linken vorderen Halsseite. Wir haben alle Möglichkeiten ausgeschöpft, den Mann zu suchen, Obersturmführer.
3: Wir haben ihn nicht zu suchen, Obersturmführer Menge, sondern zu finden.
4: Langsam ein, dann träume ich von dem Mädchen im Magazin auf Seite 4. Ich setze

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2: Der Marabu bringt einen Teil 2 in Sachen Epstein. Zunächst höre ich den zweiten als dem ersten entgegengesetzt, also entgegengesetzt meinem Beitrag. Das bleibt dann auch so. Zwei Weiber, eine davon die Preradovic, schlittern auf genau der Propagandaschleifspur, die ich kritisiere, genau die am stärksten und am sichersten Hysterisierungsgrusel werden von den Weibern wiederholt. Die eine, die Therapeutin, berichtet der Preradovic, was die ganz Reichen sich so alles gönnen. Sie berichtet es, als wäre sie dabei gewesen, als wisse sie es aus eigener Erfahrung. War sie wohl auch mal bei dem Epstein oder wie? Sie malt es naturalistisch aus, dass und wie Mädchen zu Tode gefoltert werden, dass Mädchen über Feuer geröstet werden. Mir ist das zu fett, als dass ich das schlucken könnte. Wieder der Satanismus, den auch Putin und Genossen nachplappern. Satanismus, Feminismus, Jesusismus, Freudismus. Sie denken sich immer wieder mieses Neues aus mit wechselnden Wörtern. Hauptsache das Wort Marxismus kommt nicht mehr vor und damit auch nicht das entsprechende Denken. Keine einzige von denen hat sich angeboten, entgegen der gesamten Menschheitsgeschichtserfahrung, soweit wir sie wissen, also bis zurück zu Kleopatra, bis zu den altgriechischen Huren. Die Therapeutin erzählt, solche Geschichten hören wir immer wieder. Märchen als Wahrheit und als Wahrheitsbeweis, weil wir es immer wieder hören, deshalb muss es wahr und Beweis sein. Mir wieder ein Beleg mehr, das und wie die Ersetzung materialistischer Weltanschauung durch Psychoerzählungen verblödet und beliebige Weltanschauungssubideologien generiert.

Manu bringt wieder Solowjow oder besser Jeff. Ein Schlusswort bestätigt mich, im Februar 2022 sei der Weltmann Solowjow gestorben, sagt er. Der Ami-Autos Komasee den Westen liebte, sagt er. In ihm sei der Krieger auferstanden, der das Mutterland verteidigt. Interessant wieder, was bei uns das Vaterland geheißen wird, heißt dort das Mutterland, während wir das Wort Mutterland eigentlich nur kennen im Zusammenhang mit Kolonialismus. Und keine Feministine lobt die Russen dafür, nicht einmal die Sprache. Der Marabu kritisiert den Köppel, wie ich ihn noch nie kritisiert gehört habe, vom Marabu. Solowjow spricht über Verrat, Kallas und Selenskyj. Solowjow sagt Wahrhaftiges über die Ukos und Westler, was er eher nicht auf dem Schirm hat. Das und wie seine Liebe zum Westen früherer Jahre ursächlich war für das Heutige, das er heute kritisiert. Der Jude und SU-Geborene predigt nun das, was ich schon sehr viel länger sage und schreibe als er, schon lange vor 2014. Als welche wie er es nicht hören wollten, zum Beispiel 2008, als ich in Moskau war und es erzählen wollte. Also, Solowjow schert alle über einen Kamm. Ihr habt ihn geliebt, den Hitler. Hitler und Stalin seien dieselben gewesen. Für euch, nein, für die, von denen ihr Russen lieb gehabt werden wolltet. Ja, für uns, nein.

0: Die Zeit bringt den Eitelzwerg. Zitat: Die Linke wird jünger, westdeutscher Radikaler Gregor Gysi sorgt das. Hier erklärt er seine Sicht auf Israel, die AfD und warum man als gut gestellter Links sein kann. Gegen diese Propagandaredundanzen waren die des Völkischen Beobachters 1933 bis 1945 dilettantisch. Ordne ich hiermit mal ein. Seit Tagen in Endlosschleife, ich war ein Straßenkind. Die Westler loben sich, weil ein Ex-Minister aufgestiegen sei in dieses Amt. Also das des Ministers, nämlich von der Straße. Der wahre Aufstieg war aber ein ganz anderer. Nämlich vom Hitler-Gefangenen, zum Beispiel Honecker, und Vertriebenen, zum Beispiel Pieck und Ulbricht, zu Staatsführern.
1: Ich schlage vor, das Glas zu erheben und zu trinken.
0: Auf RT erfahren wir seit Tagen, Zitat: Petition fordert Harpe Kerkeling als Bundespräsidentin, Zitat Ende. Bestens im Trend, noch ein TV-Clown als Regierungsstaatschef, Reagan, Zelensky, Trump, Harpe und so weiter. Noch ein Regierungsinkompetenter, der die Brit zum Gespött der Welt machen kann. Wie Anna Lenchen in den letzten Jahren könnte man die Verblödung der Untertanen besser beschreiben, als sie es selbst tun.
2: Good morning!
0: Ich sehe ein Interview mit Harald Schmidt. Der war in Görlitz, erzählt er, und fabuliert über Schlesien. Das Wort hätte er nicht verwendet, da er von solchen wohl abstammt, das Wort klänge ihm revanchistisch. Ihm sei aber mitgeteilt worden, dort in Görlitz, das sei Niederschlesien, nicht Oberlausitz. Er nennt die damaligen Schlesier umgesiedelt, wie ich das ja auch schon unzählige Male angemerkt habe, auf dem Visagenbuch und anderswo auch auf dem Marabu. Das ist sensationell, dass der Schmidt das sagt, finde ich. Im Marabu, der Mayen, der spricht interessant. Der Mensch als Marke, der Journalist als Marke, die Personalisierung. Er bringt das und wie der offizielle Journalismus in dieser Methode ins Gegenteil verkehrt wurde und wird zu dem, was jahrzehntelang gepredigt wurde. Von die Tagesschau als Marke zu Kosubek, Jepsen, Ronsbach, Reichelt als Marken, mit denen Nachrichten verkauft werden, mit den Formaten Podcast und so weiter. Damit wird das entsorgt, worauf man früher so stolz war, die angebliche Objektivität, der angebliche Pluralismus, die es aber realiter auch damals schon nicht gab. Es sah für naive Gemüter halt so aus. Mayen behauptet, die auch eher nicht, sondern nennt das Versprechen der Objektivität, nicht die Objektivität in der Vergangenheit. Zutreffend erklärt er, dass dieser Trend bei den Staatsmedien bestens, er definiert, was er meint, sonst sehr unüblich, und bei den anderen derselbe ist, derselbe Trend. Er zeigt die Medien, die inhaltlich entgegengesetzt sind bzw. scheinen, sind methodisch doch gleichgeschaltet. Die Gleichschaltung läuft auf jeden Fall über die Methode. Noch vor den Inhalten. Die Untertanen lernen mittels dieser Gleichschaltung, was Nachricht sei und wie sie konsumiert zu werden habe. Der Mensch als Marke gleich. Abschied von der Idee, dass Nachrichten objektiv sein könnten. Das denke ich differenzierter. Der einzelne Mensch kann objektiv sein innerhalb bestimmter konkreter Themen und Darstellungen. Im Bereich wirklicher Wissenschaft zum Beispiel. Mayen nennt die Journalistenschule in München und erklärt die elitäre Wichtigkeit dieser Schule. In den 90ern hat meine große Liebe der 80er dort 2 Jahre lang die Aufnordung für den RBB und andere Orte bekommen und von Jauch geschwärmt, der dort wohl aufgetreten ist. Jauch, ausgerechnet der. Ich meine, dass sie von mir mal begeistert gewesen war, könnte man als einen Akt der Vernunft verstehen, auch wenn das Verliebtsein ja doch zu großen Teilen das Gegenteil ist von Vernunft. Aber naja, Mayen bestätigt mich sehr schön. Ich habe bei diesem Beitrag, also bei dem, was der Marabu sendet, nichts einzuwenden, nichts zu kritteln, anders als sonst meistens. Ganz einfach deshalb, weil der Erzähltext in der Empirie bleibt, weil Mayen nicht auf die Ebene der politisch-ideologischen Abstraktion steigt. Interessant auch die Aufzählung der einzelnen Personen, die mit ihren Formaten die Systempropaganda unter die Leute bringen. Jede der aufgezählten Personen hat ein paar hunderttausend Zuhörer, zählt Mayen akribisch auf. Ich habe seit den 1990ern ein paar zig oder hundert, die mir zuhören. Das sind die Machtverhältnisse. Das ist wie eine Kulturaufführung im KZ Theresienstadt gegen eine Rede von Goebbels im Reichsrundfunk über Millionen Goebbels-Schnauzen. Nur, dass die Goebbels-Texte nun in mehreren Podcast-Varianten unter die Leute gebracht werden, das ist das neue andere. Interessant auch, dass die doofe Ammann von Funke aus dem Lügel herausgekauft wurde. Das erzählt der Mayen, das hatte ich bisher nicht mitbekommen. Interessant auch, dass Mayen darauf hinweist, dass dort Ablösesummen gezahlt worden sein dürften, wie beim Fußball, die Person als Handelsware, wie auf dem Sklavenmarkt. Journalismus als Kommerz, auch eine Gleichschaltung, und dort, wo methodisch gleichgeschaltet wird, sind es auch die Köpfe, um die es geht. Ob nun Fußballpop oder Ideologiepop.

Gegen Mitternacht eine Doku, wieder den Lenin. Die Verweibischung der Welterzählung in den Staatsmedien geht weiter und wird weiter gesteigert. Verschiedene Weiber erzählen den Lenin und die Revolution. Die Weiber sind mitteljungsch und jungsch und hübsch. Eine ist wohl eine Ukrainerin und spricht mit dem entsprechenden Akzent. Die Erzählung Lenins und die Lenin-Zitate sind sehr ausgewählt, manipulativ, demagogisch, antikommunistisch, antirussisch. Die Revolution heißt nun Oktoberputsch. Dann dürfen auch zwei Männer reden, Engländer. So klingt ihr Englisch jedenfalls. Der Bürgerkrieg wird erzählt, der ja doch ein Interventionskrieg war. Ein Mann und eine Blonde mit Akkordeons singen russisch-sowjetische Lieder, sieht aus und klingt wie Karikatur. Passt also. Eine der Weiber verkündet, Lenin sei ein Schreibtischtäter gewesen, der den Krieg lostrat, aber nie selbst im Krieg war. Es geht um diese Interventionskriege, die aber Bürgerkrieg geheißen werden. Der sei bequem in der Schweiz gewesen, das sei der Fehler Lenins gewesen, dass er Terror losgetreten habe, aber ihn selbst gar nicht mitbekommen habe. Über welchen Ami-Präser würden die das sagen wollen? Und wie war das mit dem Schröder, da der den Angriffskrieg gegen Jugoslawien befehligte 1999, der aber nie und nimmer Angriffskrieg geheißen werden durfte, dieser Angriffskrieg nicht auf diesem Sender, nicht auf allen anderen deutschen Sendern. Der Film heißt Lenin, der rote Terror oder so. Die blöde Kuh behauptet, Lenin habe Konzentrationslager eingerichtet. Das ist neu. Das haben die mir noch nie erzählt. Also der Name und damit das Prinzip der deutschen KZ wird transponiert, erzählerisch vorverlegt in die Zeit um 1920. Der Terror der Konterrevolution wird als der Revolutionäre erzählt, wie die Stasi ja böse war und nie äußere Attacken abgewehrt hat, nie Lebensbedrohungen für DDR-Bürger abzuwehren hatte. Diese Darstellung erinnert mich wiederum an Peter Hacks, unseren Nationaldichter, der ja schrieb, anlässlich der Demontierung Stalins ab den 1950ern, wo Stalin-Denkmäler gestürzt werden, würde auch Lenin nicht mehr lange zu haben sein. Tatsächlich, was sie nun gegen Lenin erzählen, war früher dem Stählernen vorbehalten. Nicht, dass sie Lenin gelobt hätten, aber diese Gemeinwörter, das Zischen der Wörter galt dem Stählernen. Aber vor 20 bis 70 Jahren waren es Männer, die gegen Stalin logen. Der Marabu bringt die Nachricht, ein Ende des Strafverfahrens gegen Netanyahu sei nicht in Sicht. Ich würde sagen, nicht einmal der Anfang.

Serienkrimi darf der Brambach, oder wie der heißt, sechselnd sagen, in der DDR gab es keine Serienstraftäter, die Akten lägen deshalb bei der Stasi und seien eben geheim gewesen, als wären die Akten der DDR-Polizei und Justiz öffentlich zur Schau gestellt worden. Wie auch nicht die der Brit oder Amilanz, außer einiger Ausnahmen. Der Brambach ist ja wohl der Halbbruder von Liefers, wenn ich es recht erinnere. Das passt. Komisch, im DDR-Polizeiruf gab es auch Serienstraftäter, also im DDR-TV. Und das durfte nur in Zusammenarbeit mit dem MDI, also dem Ministerium des Inneren, also der Polizei, produziert werden und nur als realistisch verfilmte Geschichten. Nach welcher Propagandaregel hat es Realitäten, die im DDR-TV erzählt wurden, in der DDR nicht gegeben? Das sind ja wieder Rätsel. Ein Stasi-Figurierender darf dann wiederholen, was der Brambach als Polizeikommissar vorher schon gesagt hatte. Wenn das kein Beweis ist, das ist, wie wenn ein DDR-Polizist in einem Brit-Propaganda-Krimi die Russen oder die Stasi sagt. Das ist, wie wenn Tim Kellner die DDR widerlegt mit einer Spielfilmszene der Brit-Anti-DDR-Filmproduktion Stasi-Stasi über alles. Und dann denunziert er noch gewisse Politiker, nämlich der DDR. Ab Ende 1989 brachten die Westler flächendeckendes Massenverbrechertum über uns. Tote, Tote, Tote, Bankfilialräubereien, Bankrotte, Millionenbetrügereien, Untreuhandverbrechereien und so weiter. Wie viel DDR-Bürger, wie viel ehrliche Menschen sich aufgehängt haben wegen dieser Verbrechen, hat nie irgendein Medium interessiert. Also all das, was wir tatsächlich nicht in der DDR hatten, wie Banküberfälle, Rotlichtmilieu, Kriminalität und so weiter. Aber in den Serien kommt das nicht vor. Stattdessen Stasi, Stasi, Stasi. Wie in der Politagitation. Die Nazis nannten es Gleichschaltung. Die Besatzer nennen es Pluralismus. Bunt, offen, bestens. Und wieder geht es um Frauen und Mädchen, die von bösen Männern, was auch immer. Lange her, dass es um Geld ging und um fast nichts anderes. Früher wollten in den Krimis die Kriminellen ans Geld, heute nur noch den Weibern an die Wäsche. In den Serienkrimis für Ostler, dieser Krimi spielt ja in Dresden oder so, jede Menge Stasi. Nun schon seit mehr als 3 Jahrzehnten, aber fast nie. BND und CIA, MI6, Büro Sécurité, Mossad, Verfassungsschutz, Jewish Claims Konferenz und so weiter. Weder in den Krimis für die armen Ostler, noch für die richtigen Ex-Deutschen.

0: Sehr speziell und für mich erfreulich, der Wirtschaftserfolgsbericht über Nordkorea. Widersprüchlich freilich, dass dieser Erfolg nur der Kriegswirtschaft zu verdanken sei. Das denke ich allerdings nicht.
1: 좋지, 백이. 2013년 4월 4일, 평양.
0: Auch heute hat Russland wieder die Ukraine angegriffen. Nicht etwa, auf keinen Fall, militärische Ziele. Nie militärische Ziele, sondern die Ukraine. Die Russen rücken seit über 4 Jahren vor, langsam aber vor, indem sie nie militärische Ziele angreifen, sondern immer nur Wohnhäuser, die sie uns dann zeigen. Die GEZler.
2: Slava Ukraini.
3: Slava Ukraini, es lebe Europa.
0: Auf dem Staatsradio höre ich, was der russischen Propaganda entspricht, aber im GEZ-TV nicht zu hören ist. Die ukrainische Luftabwehr habe eine 25-prozentige Effektivität. Das scheint mir realistisch. Aber auch in diesem Bericht der übliche Falschsprech. Russland wolle die Europäer nicht am Verhandlungstisch haben. Also sie wollen sich selbst, sie sind ja Europäer, nicht am Verhandlungstisch haben. Oder wie? Welch Schwachsinn. Es geht wieder um die Mitgliedschaft der Ukraine in der EU bei dem Verhandlungstisch. Die Russen diagnostizieren ja zunehmend, dass die EU zunehmend eine neue NATO werde, womöglich eine schlimmere NATO als die ursprüngliche. Je mehr die EU eine neu und dominierende NATO ist, desto wichtiger wird es für die Russen, dass die Ukraine nicht Mitglied wird. Simpelste Logik. Desto mehr bestehen die Westler darauf, dass die Ukraine neu Mitglied werde, wenn die NATO-Mitgliedschaft fallen gelassen wird. Nicht, weil die Russen böse sind, sind sie dagegen, sondern weil sie historische Erfahrungen anwenden und weil die Drohungen der NATOer, der Westweltimperialisten ja nicht zu überhören sind. Sie müssen diese Erfahrung anwenden, in Erinnerung schlimmster Geschichten.
4: Was die Temperaturen auch hergeben, es kommentiert unser Hörer Triple Delta. Sergej Lavrov Text an ein westliches Publikum gerichtet, deshalb fehlen auch wichtige Aspekte, ohne die man die Entwicklung der letzten 36 Jahre nicht verstehen kann. Kurzfassung Rosa Luxemburg, Sozialismus oder Barbarei. Bezogen auf Weltkrieg 2, es sollte daran erinnert werden, wie die Sowjetunion den Weltkrieg gewinnen konnte. Durch sozialistische Planwirtschaft und eine klassenbewusste Bevölkerung von beiden ist Russland weit entfernt. Zu Roger Köppel, er regt sich ja prächtig auf, leider 80% am Problem vorbei. Daneben noch Zeit für einen humoristischen Seitenhieb auf Russland, der nur von einem weißen Herrenmenschen kommen kann. Die Russen könnten sich nicht selbst industrialisieren, der Kracher des Tages. Dann noch die Aufforderung an die Deutschen, die gerade ihr eigenes Land deindustrialisieren, den Russen beim Industrialisieren zu helfen. Dabei haben unter Stalin die Sowjets, also nicht die Russen alleine, in 10 Jahren eine industrielle Entwicklung hingelegt, für die der Westen 50 Jahre veranschlagt hatte. Das war dann auch die

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1: Gefällig, Tag 24, Bill Kaulitz hat keine Lust mehr auf Männer. Er will seine beste Freundin heiraten.
2: Das Problem sind Männer.
1: Der Tokyo Hotel Frontmann erklärt, es heiraten ganz viele Leute, die nicht verliebt sind. Die Aufgabe aller Normalitäten des menschlichen Zusammenlebens. Wohl eine Voraussetzung für den großen Krieg. So kann ich nur enden, faschistischer kann es nicht werden.
3: Ich hab's Wochenende
1: und heiß ist die 40 Grad Marke. Ab morgen von Westen Gewitter, dann Abkühlung.
3: Marcello, herzlichen Dank. Wünsche einen schönen Wochenende.

Natürlich lebt auch ihr Knut Schmalle in der Hauptstadt. Aus der Hauptstadt

Musik aus der Hauptstadt. Nun Monika Rauf und Klaus-Dieter Henkler. Beständig für gute Laune im Arbeiter- und Bauernstaat.

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Wir bringen Ihnen den Klang des Rundfunks und des Fernsehens der DDR zurück. Mit der Luftfracht angelehnt an die gleichnamige Sendung von Radio DDR1 mit Peter Nizella, der musikalischen Luftfracht. Er moderierte die musikalische Luftfracht von 1970 bis zur Einstellung im Zuge der Reform des DDR-Rundfunks, besser gesagt der Einstellung.

Die Tornados mit Telstar, die charismatische Einleitungsmusik der original musikalischen Luftfracht. 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
1: In the year 2525, das war der große Erfolg für Sarger and Evans. Jetzt ein weiterer Titel, ein Angebot auf Startbahn 7, Carrie Lynn James.

Aus Seeland im Süden Hollands, vom Flughafen Schiphol gestartet, auf Landebahn 8 gelandet, die Luftfracht präsentiert, Löw mit Mojeda.

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1: Erreicht hat uns ein Import aus Genua, Italien. Mattia Bassar, 9.

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1: Ernst,
0: liebe Freunde, wir brachten Musikimporte aus 10 Ländern.
2: Guten Tag, Schönefeld. 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
1: Aus der Tschechoslowakei, die OK Band.

0: Guten Tag, schöne Welt.
1: Die Luftwacht existierte von 1970 bis 1990. 1991 sangen die Violent Femmes American Music. Startbahn 4.

0: 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Die Vorbildsendung war die musikalische Luftwacht mit Peter Nicella auf Radio DDR1. Und dort war im Interview 1977 Roy Black.
1: Wir freuen uns, Roy Black in der DDR begrüßen zu können. Nicht zum ersten Mal, denn bereits im Sommer konnten wir ihn erleben. Nun aber zum Jahresende noch einmal bei Schlager im Palast in Dresden. Roy, wie hat es dir gefallen? Welche Resonanz hast du vom Publikum gespürt?
2: Dresden, das war nun endlich mal ein richtiges Dasein, also über eine Woche. Und das war für mich schon ein Erlebnis. Das war also, erstens hat man täglich zwei, wenn nicht gar drei Vorstellungen, der Kontakt zu den Menschen.
1: Ich weiß, dass deine Karriere Höhen und Tiefen hatte. Wie populär bist du im Moment zu Hause in der Bundesrepublik?
2: Ich habe ein sogenanntes Comeback, so wurde es wenigstens von den Medien bezeichnet. Das heißt, ich hatte, nachdem ich etwa zwei Jahre brachgelegen bin, ich war einmal sehr lange krank, dann spielte ich Theater, war so ganz weg vom Schlager und hatte auch zwei, drei Misserfolge mit Platten, ist mit dem Sand, das war nur Sand in deinen Augen, ist wieder ein sogenanntes Comeback gelungen. Ja.
1: Wir freuen uns, dich dann im Februar wiederzusehen bei uns. Dankeschön.
2: Ich danke dir auch und die Freude, hierher zu kommen, ist ganz meinerseits.
3: Er war nicht schüchtern. Wir haben 14 Veranstaltungen im Kulturpalast gemacht. Abends für die Erwachsenen, nachmittags für die Oma und die Enkel. Wir haben zusammen in der Prager Straße gewohnt, in diesen schönen, neuen, schicken Hotels hier in Dresden. Und wir haben natürlicherweise gesagt, Roy, kommst du heute Abend mit an die Bar? Wir wollen noch ein bisschen was zusammen trinken. Also der ganze Stab, der diese Programme gemacht hat, so etwa muss man das bezeichnen. Aber Roy sagte damals schon, nicht etwa weil er schüchtern war, sondern er fühlte sich nicht gut. Und sagte dann auch immer, die Pumpe spielt nicht mit, sagte er, fast auf das Herz.
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0: Eine Luftfracht aus der UdSSR auf Landebahn 1. Alexander Zatzier.

0: meine Damen und Herren, da der Geogostik, Ladies and Gentlemen, Madame Monsieur, soeben gelandet ist eine Maschine mit musikalischer Luftkraft.
1: Vogel Sharky und seine Undertones, you've got my number. Why don't you use it? Sie können uns schreiben, ddr1@web.de.

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1: Eine Mitteilung für Ihr Radio auf Startbahn 2 aus Kanada. Message on the radio.

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1: Vince Clark und Alison Moyet, ein Duo aus Großbritannien. Yasu auf DDR 1, Startbahn 4.

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1: Eine Luftfracht aus Australien, in excess, kiste dirt.

frisch ausgepackt aus Warschau auf Landebahn 3. The Bar Plus Jeden mit Warschau Nights aus dem zweiten internationalen Album.

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1: 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Gute alte Bekannte, liebe Freunde, wir brachten Musikimporte aus 10 Ländern. 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Mit dem Vermerk Novum landeten am Montag auf dem Flughafen Bandkartons vom rumänischen Rundfunk.

Novum aus Rumänien. Aber das war 1984, Markela Alexandru auf DDR1. Ihr Samstagvormittag auf DDR1. 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Unerlässlich für einen guten Flug ist das Wetter. Hier ist der Weather Report aus dem Jahr 1980.

0: Karl Wallingers Work Party. Call Me Up aus Großbritannien. Startbahn 8.
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0: Aus der Tschechoslowakei, obwohl er eigentlich der Held der Slowakei ist, hier gemeinsam mit Darinka, Peter Nagy.

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1: Eine kleine Schwester mit einem großen Hit, Reggae Nights, Latoya Jackson, Startbahn 3.

0: Ja, dieser sehr große Hit, Reggae Nights, wurde eigentlich geschrieben von Latoya Jackson. Sie hören ihn hier in der Luftfracht auf DDR 1. Sonnabend auf DDR 1, die Luftfracht, immer 10 bis 12 Uhr. Aus der Originalsendung Musikalische Luftfracht von Radio DDR 1, nun ein Interview mit Yellow aus der Schweiz.
1: Wir sind drei Leute, das ist einmal der Carlos, dann ist der Boris und dann gibt es mich, der, wenn wir rohe Mischungen haben, der mit der Stimme sich in diesen Urwald von Klängen, den der Boris herstellt, irgendwie hineinbegibt und sich da zurechtfindet und auch eben die Worte erfindet. Was uns vielleicht am klarsten unterscheidet von anderen Gruppen, ist, dass wir nicht ein Stück komponieren und es dann einüben und dann ins Studio gehen, um es zu reproduzieren, sondern dass wir, weil wir ein eigenes Studio haben, sozusagen den Kompositionsvorgang direkt auf das Tonband festlegen können.
2: Beide Aufnahmen sind demnächst auf einer Amiga-LP zu haben. 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
0: Eine in der BRD geborene Künstlerin, die in Frankreich erfolgreich war und zuletzt in Kanada lebte. Auf Landebahn 1, hier ist Eva Liebelei.

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2: Auf Landebahn 3, von unseren italienischen Kollegen eingesandt. Immer wieder geht die Sonne auf, in italienischer Sprache.

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1: Ein Import aus Polen auf Landebahn 5. Madame.

Ihr Samstagvormittag auf DDR1. 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Aufstartbahn 10. Ecstasy. Aus dem Jahr 1984. All You Pretty Girls.

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0: Landebahn 4 aus dem Jahr 1988 aus der Tschechoslowakei. Eva Hurichowa.

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1: Die Stimme der Moody Blues auf Startbahn 1 mit ihrem Debüt. Justin Hayward, London is behind me.

der ungarische Rundfunk, ein sehr fleißiger und verlässlicher Austauschpartner. Von ihnen bekommen wir mehr als 7% unserer gesamten Importe.

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1: Schön ist es, auf der Welt zu sein, sang sie gemeinsam mit Roy Black. Anita, nun auf Startbahn 5, Glück in der Tasche. Musik.

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Unser folgendes Angebot auf Landebahn 3 kommt aus Skandinavien, aus Schweden und war gern gesehener Gast des Fernsehens der DDR in den 60er und 70er Jahren. Ray Adams.

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1: Eine Kultsendung auf Radio DDR 1, die wir als Luftfracht aufleben lassen. Die Kollegen von MDR Sachsen ließen Peter Nicella aufleben, den Originalmoderator Ende 2022.
2: Es war für uns ein innerer Vorbeimarsch, wenn wir schneller waren als die Westberliner Kollegen in der Musik. Zum Beispiel Jürgen Jürgens, den ich nach der Wende traf, der beim SFB saß, oder auch der Dorfmann vom Rias und andere. Die haben natürlich das Ohr im Osten gehabt, wann zum Beispiel die Luftfracht einen neuen Titel von ABBA hat. Und wir waren darauf eingestellt, wir müssten schneller sein. Und dann haben wir zum Beispiel die reisende Oma, die nach West-Berlin rüber durfte, ausgestattet mit ein bisschen Bargeld, 1:8 und Vertrauen gesagt. Und die besorgte dann die Single, die wir erst umschneiden mussten in der Nacht auf Tonband. Und dann haben wir sie in der Luftfracht gespielt und dann gab es eben den schnellen Gewinn.
1: Thema 60-40.
2: Zunächst in den ersten 2, 3, 5 Jahren mag das so gewesen sein. Ich musste jedes Manuskript vor der Sendung dem Musikredakteur vorlegen, dem Chef besser gesagt. Und der hat dann einiges bemängelt und hat gesagt, das ist aber wieder ein bisschen viel West. Ja. Und es war dann aber so, nach einiger Zeit, als wir populärer wurden und immer mehr Einschaltquote hatten, dass da nicht mehr so drauf geachtet wurde. Und zum Schluss gab es einen Menschen aus dem Politbüro, Werner Lamberts, der für die Medien zuständig war, der sagte, wenn es im DDR-Rundfunk die musikalische Luftfracht nicht gäbe, dann müssten wir sie erfinden.
3: Tower an Cockpit. Kommen. Hier 249, 249. Erbitte Landeerlaubnis für Luftfracht. Over.
4: Landeerlaubnis erteilt für 249. Roger.
1: Thema Stimmtraining.
2: Ja, natürlich, als ich zum Radio kam, bekam ich Sprecherziehung. 1,5 Jahre lang, bevor ich nachts die Wasserstände lesen durfte. Aber es war auch gut, muss ich sagen. Ich kam aus dem Harz, aus der niedersächsischen Gegend und hatte fast kein E in meiner Rede. Indem ich zum Beispiel in diesem Harzer breiten Dialekt sprach, sagte ich, meine Mutter hatte da eine schöne Sache, weißt du? Meine Mutter hatte da eine schöne Sache, weißt du? Aber die E waren alle verschwunden und die mussten 1,5 Jahre wieder aufgebügelt werden.
1: Thema Versprecher.
2: Man hat eine gute Disziplin und ein gutes Nervenkostüm. Ansonsten, oder auch einen schlechten Tag, dann geht das gar nicht. Es wurde von uns auch gefordert, vor allen Dingen in den Nachrichten, die man sprach, dass das sauber und einwandfrei ist. Es gibt ja sehr peinliche Versprecher, wo man auch nicht korrigieren kann, denn dann wird es ja noch lächerlicher. Ja?
1: War die Sendung produziert?
2: Nein, wir haben die Luftfracht also, wie soll ich sagen, eigentlich fast immer live gemacht. Wir haben sogar Diskotheken mitgeschnitten, wo wir eine gewisse Wertung reingelegt haben und zum Schluss die Superhits gespielt haben in Rotenburg zum Beispiel, im sächsischen Rotenburg. Mhm. Oder wir haben natürlich etwas gemacht zum Jahresende, wenn wir eine Rückschau gehalten haben auf das verflossene Musikjahr. Dann haben wir das also als Band produziert und im Silvestervorabendprogramm laufen lassen.
1: Ein schönes Erlebnis aus Sachsen.
2: Ich komme mal abends zum Beispiel in einem sächsischen Dorf, will gar nicht sagen, wo es war, und frage, sagen Sie bitte mal, rief ich einer Frau zu im Dunkeln, wo ist denn hier das Kulturhaus? Wir haben heute Abend eine Veranstaltung. Herr Nicella, das kann ich Ihnen sagen.
1: Sonnabend gegen 12 Uhr.

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0: 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Wir gehen jetzt zurück in den Sommer 1983, ein heißer Sommer, zur Milchbar des Hotel Neptun Rostock-Warnemünde.
1: Der Jörg und ich, wir waren ja mal ein bisschen neugierig. Wir haben nämlich nachgezählt, wie viele Schlemmereien Sie so in der Milchbar im Angebot haben. Und wir sind auf eine stolze Zahl gekommen, 140. Sagen Sie mal, Sabine, gibt es da eigentlich einen Favoriteneisbecher?
2: Favoriten auf jeden Fall, und das ist zurzeit die Vitamin-Orangen-Eisschale, die immerhin von unseren Gästen 450 Mal pro Tag verlangt wird.
3: Moment mal, 450 Mal pro Tag, das sind dann 150.000, über 150.000 im Jahr. Das muss ja ein riesengroßer Eisberg sein. Sagen Sie doch mal, wie werden Sie denn über diese Eismasse nun Herr?
2: Eis ist es ganz schön viel, das stimmt auch. Und in einem eingespielten Kollektiv, wie wir es sind, da macht es dann schon Freude, unsere Gäste zu betreuen. Wir sind in den Berufen Eiskonditor, Eismixer und Kellner ausgebildet.
1: Das heißt, Sabine, dass eigentlich eine Frau drei Berufe beherrschen muss. Ich kann mir vorstellen, dass das ganz schön hart ist.
2: Das ist richtig, drei Berufe beherrschen wir. Und es ist auch angebracht in unserem Betrieb, denn zurzeit erwarten 8 meiner Kolleginnen ein Baby. Und dann müssen wir schon variabel einsetzbar sein.
3: Nun weiß ich aber auch, dass Ihre fleißige Arbeit bislang nicht unbelohnt blieb. Das Kollektiv der Mokkamilch Eisbar ist seit 10 Jahren ein Kollektiv der sozialistischen Arbeit und hat sicherlich nicht unwesentlichen Anteil daran, dass das Hotel Neptun Träger des Ordensbanner der Arbeit ist.
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0: Pioniertreffen, Karl-Marx-Stadt, 1988.
1: Gestern wurde ja das 8. Pioniertreffen eröffnet. Und zwar an der Talsperre des Friedens in Sosa. Und seitdem sind die Mädchen und Jungen aus der ganzen Republik unterwegs. Auf Friedensmärschen durch alle Kreise des Bezirkes Karl-Marx-Stadt erkunden sie viel Wissens und Sehenswertes. Zum Beispiel auf der Augustusburg.
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2: Der Marabu bringt einen Teil 2 in Sachen Epstein. Zunächst höre ich den zweiten als dem ersten entgegengesetzt, also entgegengesetzt meinem Beitrag. Das bleibt dann auch so. Zwei Weiber, eine davon die Preradovic, schlittern auf genau der Propagandaschleifspur, die ich kritisiere, genau die am stärksten und am sichersten Hysterisierungsgrusel werden von den Weibern wiederholt. Die eine, die Therapeutin, berichtet der Preradovic, was die ganz Reichen sich so alles gönnen. Sie berichtet es, als wäre sie dabei gewesen, als wisse sie es aus eigener Erfahrung. War sie wohl auch mal bei dem Epstein oder wie? Sie malt es naturalistisch aus, dass und wie Mädchen zu Tode gefoltert werden, dass Mädchen über Feuer geröstet werden. Mir ist das zu fett, als dass ich das schlucken könnte. Wieder der Satanismus, den auch Putin und Genossen nachplappern. Satanismus, Feminismus, Jesusismus, Freudismus. Sie denken sich immer wieder mieses Neues aus mit wechselnden Wörtern. Hauptsache das Wort Marxismus kommt nicht mehr vor und damit auch nicht das entsprechende Denken. Keine einzige von denen hat sich angeboten, entgegen der gesamten Menschheitsgeschichtserfahrung, soweit wir sie wissen, also bis zurück zu Kleopatra, bis zu den altgriechischen Huren. Die Therapeutin erzählt, solche Geschichten hören wir immer wieder. Märchen als Wahrheit und als Wahrheitsbeweis, weil wir es immer wieder hören, deshalb muss es wahr und Beweis sein. Mir wieder ein Beleg mehr, das und wie die Ersetzung materialistischer Weltanschauung durch Psychoerzählungen verblödet und beliebige Weltanschauungssubideologien generiert.

Marabu bringt wieder Solowjow oder besser Jeff. Ein Schlusswort bestätigt mich, im Februar 2022 sei der Weltmann Solowjow gestorben, sagt er. Der Ami-Autos Komasee den Westen liebte, sagt er. In ihm sei der Krieger auferstanden, der das Mutterland verteidigt. Interessant wieder, was bei uns das Vaterland geheißen wird, heißt dort das Mutterland, während wir das Wort Mutterland eigentlich nur kennen im Zusammenhang mit Kolonialismus. Und keine Feministine lobt die Russen dafür, nicht einmal die Sprache. Der Marabu kritisiert den Köppel, wie ich ihn noch nie kritisiert gehört habe, vom Marabu. Solowjow spricht über Verrat, Kallas und Selenskyj. Solowjow sagt Wahrhaftiges über die Ukros und Westler, was er eher nicht auf dem Schirm hat. Das und wie seine Liebe zum Westen früherer Jahre ursächlich war für das Heutige, das er heute kritisiert. Der Jude und SU-Geborene predigt nun das, was ich schon sehr viel länger sage und schreibe als er, schon lange vor 2014. Als welche wie er es nicht hören wollten, zum Beispiel 2008, als ich in Moskau war und es erzählen wollte. Also, Solowjow schert alle über einen Kamm. Ihr habt ihn geliebt, den Hitler. Hitler und Stalin seien dieselben gewesen. Für euch, nein, für die, von denen ihr Russen lieb gehabt werden wolltet. Ja, für uns, nein.

0: Die Zeit bringt den Eitelzwerg. Zitat: Die Linke wird jünger, westdeutscher Radikaler Gregor Gysi sorgt das. Hier erklärt er seine Sicht auf Israel, die AfD und warum man als gut gestellter Links sein kann. Gegen diese Propagandaredundanzen waren die des Völkischen Beobachters 1933 bis 1945 dilettantisch. Ordne ich hiermit mal ein. Seit Tagen in Endlosschleife, ich war ein Straßenkind. Die Westler loben sich, weil ein Ex-Minister aufgestiegen sei in dieses Amt. Also das des Ministers, nämlich von der Straße. Der wahre Aufstieg war aber ein ganz anderer. Nämlich vom Hitler-Gefangenen, zum Beispiel Honecker, und Vertriebenen, zum Beispiel Pieck und Ulbricht, zu Staatsführern.
1: Ich schlage vor, das Glas zu erheben und zu trinken.
0: Auf RT erfahren wir seit Tagen, Zitat: Petition fordert Harpe Kerkeling als Bundespräsidentin, Zitat Ende. Bestens im Trend, noch ein TV-Clown als Regierungsstaatschef, Reagan, Zelensky, Trump, Harpe und so weiter. Noch ein Regierungsinkompetenter, der die Brit zum Gespött der Welt machen kann. Wie Anna Lenchen in den letzten Jahren könnte man die Verblödung der Untertanen besser beschreiben, als sie es selbst tun.
2: Good morning!
0: Ich sehe ein Interview mit Harald Schmidt, der war in Görlitz, erzählt er, und fabuliert über Schlesien. Das Wort hätte er nicht verwendet, da er von solchen wohl abstammt, das Wort klänge ihm revanchistisch. Ihm sei aber mitgeteilt worden, dort in Görlitz, das sei Niederschlesien, nicht Oberlausitz. Er nennt die damaligen Schlesier umgesiedelt, wie ich das ja auch schon unzählige Male angemerkt habe, auf dem Visagenbuch und anderswo auch auf dem Marabu. Das ist sensationell, dass der Schmidt das sagt, finde ich. Im Marabu, der Mayen, der spricht interessant. Der Mensch als Marke, der Journalist als Marke, die Personalisierung. Er bringt das und wie der offizielle Journalismus in dieser Methode ins Gegenteil verkehrt wurde und wird zu dem, was jahrzehntelang gepredigt wurde. Von die Tagesschau als Marke zu Kosubek, Jepsen, Ronsbach, Reichelt als Marken, mit denen Nachrichten verkauft werden, mit den Formaten Podcast und so weiter. Damit wird das entsorgt, worauf man früher so stolz war, die angebliche Objektivität, der angebliche Pluralismus, die es aber realiter auch damals schon nicht gab. Es sah für naive Gemüter halt so aus. Mayen behauptet die auch eher nicht, sondern nennt das Versprechen der Objektivität, nicht die Objektivität in der Vergangenheit. Zutreffend erklärt er, dass dieser Trend bei den Staatsmedien bestens, er definiert, was er meint, sonst sehr unüblich, und bei den anderen derselbe ist, derselbe Trend. Er zeigt die Medien, die inhaltlich entgegengesetzt sind bzw. scheinen, sind methodisch doch gleichgeschaltet. Die Gleichschaltung läuft auf jeden Fall über die Methode. Noch vor den Inhalten. Die Untertanen lernen mittels dieser Gleichschaltung, was Nachricht sei und wie sie konsumiert zu werden habe. Der Mensch als Marke gleich. Abschied von der Idee, dass Nachrichten objektiv sein könnten. Das denke ich differenzierter. Der einzelne Mensch kann objektiv sein innerhalb bestimmter konkreter Themen und Darstellungen. Im Bereich wirklicher Wissenschaft zum Beispiel. Mayen nennt die Journalistenschule in München und erklärt die elitäre Wichtigkeit dieser Schule. In den 90ern hat meine große Liebe der 80er dort 2 Jahre lang die Aufnordung für den RBB und andere Orte bekommen und von Jauch geschwärmt, der dort wohl aufgetreten ist. Jauch, ausgerechnet der. Ich meine, dass sie von mir mal begeistert gewesen war, könnte man als einen Akt der Vernunft verstehen, auch wenn das Verliebtsein ja doch zu großen Teilen das Gegenteil ist von Vernunft. Aber naja, Mayen bestätigt mich sehr schön. Ich habe bei diesem Beitrag, also bei dem, was der Marabu sendet, nichts einzuwenden, nichts zu kritteln, anders als sonst meistens. Ganz einfach deshalb, weil der Erzähltext in der Empirie bleibt, weil Mayen nicht auf die Ebene der politisch-ideologischen Abstraktion steigt. Interessant auch die Aufzählung der einzelnen Personen, die mit ihren Formaten die Systempropaganda unter die Leute bringen. Jede der aufgezählten Personen hat ein paar hunderttausend Zuhörer, zählt Mayen akribisch auf. Ich habe seit den 1990ern ein paar zig oder hundert, die mir zuhören. Das sind die Machtverhältnisse. Das ist wie eine Kulturaufführung im KZ Theresienstadt gegen eine Rede von Goebbels im Reichsrundfunk über Millionen Goebbels-Schnauzen. Nur, dass die Goebbels-Texte nun in mehreren Podcast-Varianten unter die Leute gebracht werden, das ist das neue andere. Interessant auch, dass die doofe Ammann von Funke aus dem Lügel herausgekauft wurde. Das erzählt der Mayen, das hatte ich bisher nicht mitbekommen. Interessant auch, dass Mayen darauf hinweist, dass dort Ablösesummen gezahlt worden sein dürften, wie beim Fußball, die Person als Handelsware, wie auf dem Sklavenmarkt. Journalismus als Kommerz, auch eine Gleichschaltung, und dort, wo methodisch gleichgeschaltet wird, sind es auch die Köpfe, um die es geht. Ob nun Fußballpop oder Ideologiepop.

gegen Mitternacht eine Doku, wieder den Lenin. Die Verweibischung der Welterzählung in den Staatsmedien geht weiter und wird weiter gesteigert. Verschiedene Weiber erzählen den Lenin und die Revolution. Die Weiber sind mitteljungsch und hübsch. Eine ist wohl eine Ukrainerin und spricht mit dem entsprechenden Akzent. Die Erzählung Lenins und die Lenin-Zitate sind sehr ausgewählt, manipulativ, demagogisch, antikommunistisch, antirussisch. Die Revolution heißt nun Oktoberputsch. Dann dürfen auch zwei Männer reden, Engländer. So klingt ihr Englisch jedenfalls. Der Bürgerkrieg wird erzählt, der ja doch ein Interventionskrieg war. Ein Mann und eine Blonde mit Akkordeons singen russisch-sowjetische Lieder, sieht aus und klingt wie Karikatur. Passt also. Eine der Weiber verkündet, Lenin sei ein Schreibtischtäter gewesen, der den Krieg lostrat, aber nie selbst im Krieg war. Es geht um diese Interventionskriege, die aber Bürgerkrieg geheißen werden. Der sei bequem in der Schweiz gewesen, das sei der Fehler Lenins gewesen, dass er Terror losgetreten habe, aber ihn selbst gar nicht mitbekommen habe. Über welchen Ami-Präser würden die das sagen wollen? Und wie war das mit dem Schröder, da der den Angriffskrieg gegen Jugoslawien befehligte 1999, der aber nie und nimmer Angriffskrieg geheißen werden durfte, dieser Angriffskrieg nicht auf diesem Sender, nicht auf allen anderen deutschen Sendern. Der Film heißt Lenin, der rote Terror oder so. Die blöde Kuh behauptet, Lenin habe Konzentrationslager eingerichtet. Das ist neu. Das haben die mir noch nie erzählt. Also der Name und damit das Prinzip der deutschen KZ wird transponiert, erzählerisch vorverlegt in die Zeit um 1920. Der Terror der Konterrevolution wird als der Revolutionäre erzählt, wie die Stasi ja böse war und nie äußere Attacken abgewehrt hat, nie Lebensbedrohungen für DDR-Bürger abzuwehren hatte. Diese Darstellung erinnert mich wiederum an Peter Hacks, unseren Nationaldichter, der ja schrieb, anlässlich der Demontierung Stalins ab den 1950ern, wo Stalin-Denkmäler gestürzt werden, würde auch Lenin nicht mehr lange zu haben sein. Tatsächlich, was sie nun gegen Lenin erzählen, war früher dem Stählernen vorbehalten. Nicht, dass sie Lenin gelobt hätten, aber diese Gemeinwörter, das Zischen der Wörter galt dem Stählernen, aber vor 20 bis 70 Jahren waren es Männer, die gegen Stalin loben. Der Marabu bringt die Nachricht, ein Ende des Strafverfahrens gegen Netanyahu sei nicht in Sicht. Ich würde sagen, nicht einmal der Anfang.

Serienkrimi darf der Brambach, oder wie der heißt, sächselnd sagen, in der DDR gab es keine Serienstraftäter, die Akten lägen deshalb bei der Stasi und seien eben geheim gewesen, als wären die Akten der DDR-Polizei und Justiz öffentlich zur Schau gestellt worden. Wie auch nicht die der Brit oder Amilanz, außer einiger Ausnahmen. Der Brambach ist ja wohl der Halbbruder von Liefers, wenn ich es recht erinnere. Das passt. Komisch, im DDR-Polizeiruf gab es auch Serienstraftäter, also im DDR-TV. Und das durfte nur in Zusammenarbeit mit dem MDI, also dem Ministerium des Inneren, also der Polizei, produziert werden und nur als realistisch verfilmte Geschichten. Nach welcher Propagandaregel hat es Realitäten, die im DDR-TV erzählt wurden, in der DDR nicht gegeben? Das sind ja wieder Rätsel. Ein Stasi-Figurierender darf dann wiederholen, was der Brambach als Polizeikommissar vorher schon gesagt hatte. Wenn das kein Beweis ist, das ist, wie wenn ein DDR-Polizist in einem Brit-Propaganda-Krimi die Russen oder die Stasi sagt. Das ist, wie wenn Tim Kellner die DDR widerlegt mit einer Spielfilmszene der Brit-Anti-DDR-Filmproduktion Stasi-Stasi über alles. Und dann denunziert er noch gewisse Politiker, nämlich der DDR. Ab Ende 1989 brachten die Westler flächendeckendes Massenverbrechertum über uns. Tote, Tote, Tote, Bankfilialräubereien, Bankrotte, Millionenbetrügereien, Untreuhandverbrechereien und so weiter. Wie viel DDR-Bürger, wie viel ehrliche Menschen sich aufgehängt haben wegen dieser Verbrechen, hat nie irgendein Medium interessiert. Also all das, was wir tatsächlich nicht in der DDR hatten, wie Banküberfälle, Rotlichtmilieu, Kriminalität und so weiter. Aber in den Serien kommt das nicht vor. Stattdessen Stasi, Stasi, Stasi. Wie in der Politagitation. Die Nazis nannten es Gleichschaltung. Die Besatzer nennen es Pluralismus. Bunt, offen, bestens. Und wieder geht es um Frauen und Mädchen, die von bösen Männern, was auch immer. Lange her, dass es um Geld ging und um fast nichts anderes. Früher wollten in den Krimis die Kriminellen ans Geld, heute nur noch den Weibern an die Wäsche. In den Serienkrimis für Ostler, dieser Krimi spielt ja in Dresden oder so, jede Menge Stasi. Nun schon seit mehr als 3 Jahrzehnten, aber fast nie. BND und CIA, MI6, Büro Sécurité, Mossad, Verfassungsschutz, Jewish Claims Konferenz und so weiter. Weder in den Krimis für die armen Ostler, noch für die richtigen Ex-Deutschen.

0: sehr speziell und für mich erfreulich. Der Wirtschaftserfolgsbericht über Nordkorea. Widersprüchlich freilich, dass dieser Erfolg nur der Kriegswirtschaft zu verdanken sei. Das denke ich allerdings nicht.
1: 조체 백의 2013년 4월 4일 평양.
0: Auch heute hat Russland wieder die Ukraine angegriffen. Nicht etwa, auf keinen Fall, militärische Ziele. Nie militärische Ziele, sondern die Ukraine. Die Russen rücken seit über 4 Jahren vor, langsam aber vor, indem sie nie militärische Ziele angreifen, sondern immer nur Wohnhäuser, die sie uns dann zeigen. Die GEZler.
2: Slava Ukraini.
3: Slava Ukraini, es lebe Europa.
0: Auf dem Staatsradio höre ich, was der russischen Propaganda entspricht, aber im GEZ-TV nicht zu hören ist. Die ukrainische Luftabwehr habe eine 25-prozentige Effektivität. Das scheint mir realistisch. Aber auch in diesem Bericht der übliche Falschsprech. Russland wolle die Europäer nicht am Verhandlungstisch haben. Also sie wollen sich selbst, sie sind ja Europäer, nicht am Verhandlungstisch haben. Oder wie? Welch Schwachsinn. Es geht wieder um die Mitgliedschaft der Ukraine in der EU bei dem Verhandlungstisch. Die Russen diagnostizieren ja zunehmend, dass die EU zunehmend eine neue NATO werde, womöglich eine schlimmere NATO als die ursprüngliche. Je mehr die EU eine neu und dominierende NATO ist, desto wichtiger wird es für die Russen, dass die Ukraine nicht Mitglied wird. Simpelste Logik. Desto mehr bestehen die Westler darauf, dass die Ukraine neu Mitglied werde, wenn die NATO-Mitgliedschaft fallen gelassen wird. Nicht, weil die Russen böse sind, sind sie dagegen, sondern weil sie historische Erfahrungen anwenden und weil die Drohungen der NATOer, der Westweltimperialisten ja nicht zu überhören sind. Sie müssen diese Erfahrung anwenden, in Erinnerung schlimmster Geschichten.
2: Was die Temperaturen auch hergeben, es kommentiert unser Hörer Triple Delta. Sergej Lavrov Text, an ein westliches Publikum gerichtet, deshalb fehlen auch wichtige Aspekte, ohne die man die Entwicklung der letzten 36 Jahre nicht verstehen kann. Kurzfassung Rosa Luxemburg, Sozialismus oder Barbarei. Bezogen auf Weltkrieg II, es sollte daran erinnert werden, wie die Sowjetunion den Weltkrieg gewinnen konnte. Durch sozialistische Planwirtschaft und eine klassenbewusste Bevölkerung von beiden ist Russland weit entfernt. Zu Roger Köppel, er regt sich ja prächtig auf, leider 80% am Problem vorbei. Daneben noch Zeit für einen humoristischen Seitenhieb auf Russland, der nur von einem weißen Herrenmenschen kommen kann. Die Russen könnten sich nicht selbst industrialisieren, der Kracher des Tages. Dann noch die Aufforderung an die Deutschen, die gerade ihr eigenes Land deindustrialisieren, den Russen beim Industrialisieren zu helfen. Dabei haben unter Stalin die Sowjets, also nicht die Russen alleine, in 10 Jahren eine industrielle Entwicklung hingelegt, für die der Westen 50 Jahre veranschlagt hatte. Das war dann auch die Grundlage für den Sieg über Hitlers Truppen. Mit der Aussage, faschistischer kann alles nicht mehr werden, in diesem Sonnabend, 27. Juni 2026, die kleine Audiodatei Radio Marabu. In die Nähe der 1000 Todesopfer, Venezuela, Erdbeben, 100% Zoll, Donald Trump droht Europa, ob Umgang mit geheimer Dokumente. Trumps Ex-Berater Bolton bekennt sich schuldig.
4: Die Straße von Hormus ist wieder geöffnet.
2: Danke, beste Svetlana. Aber USA, Iran greifen sich gegenseitig an. Rahmenabkommen zwischen Israel und Libanon.
4: Die Spannungen im Nahen Osten nehmen nicht
2: Notstand
4: ab.
2: Notstand Krim, Tagesschau erfreut. Notstand mit Symbolwirkung.
4: Dramat.
2: 2+4-Vertrag, Grundgesetz, wer auch immer es schrieb, Lichtjahre entfernt. USA vervierfachen die Produktion von Abfangraketen. Drohen infolge Streit über Brüssels Umweltauflagen, über Kürzung von Gaslieferungen. Wie gut, dass wir in diesen Sachen nicht mehr abhängig sind. Putin-Vertrauter Sergej Iwanow im Alter von 73 Jahren verstorben. Neue ukrainische Angriffe auf Moskau. EU-Kommission schlug vor, kein Schutzstatus mehr für wehrfähige Ukrainer. Die dänische Regierung will diesen den Aufenthalt verweigern.
5: Fettwinst und Schlappschwänze!
2: Direkt zum Sterben für unsere Werte an die Front entmenschlicht, da geht es nicht. Weihnachtsmarktattentäter Magdeburg erhält Höchststrafe. Schwarz-rote Rentenpläne von Ex-Finanzminister Christian Lindner. Riskant beschrieben. Springers Welt. Stern nach Widerspruch. entscheidet die Universität endgültig über den Doktortitel von Mario Vogt, Thüringen.
5: So, das Thüringer Landesverfassungsgericht hat einen Beschluss gefasst.
2: Thüringer Opposition Björn Höcke mit über 30% gegenüber dem Wahlsieger Mario Vogt mit über 20%. Auf Vormarsch in Afrika, Elektromobilität und Ebola. Ministerpräsident Slowakei Robert Fico, sein Land werde alles tun, um sich nicht am NATO-Hilfspaket für Kiew zu beteiligen. Und noch ein Tokio-Hotel gefällig. Tag 24, Bill Kaulitz hat keine Lust mehr auf Männer. Er will seine beste Freundin heiraten.
6: Das Problem sind Männer.
2: Der Tokio-Hotel-Frontmann erklärt, es heiraten ganz viele Leute, die nicht verliebt sind. Die Aufgabe aller Normalitäten des menschlichen Zusammenlebens. Wohl eine Voraussetzung für den großen Krieg. So kann ich nur enden. Faschistischer kann es nicht werden.
7: Schönes Wochenende,
2: Marcel. Und heiß ist die 40-Grad-Marke. Ab morgen von Westen Gewitter, dann Abkühlung.
7: Marcello, herzlichen Dank. Wünsche ein schönes Wochenende.
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2: Das war das Neueste aus der DDR1-Nachrichtenredaktion. Nun schnell zurück zur Musik.

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1: 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Folgerichtig nun das rhythmische Dessert mit rhythmischer Musik und Ausschnitten aus dem neuen Deutschland. Hören Sie uns am Sonnabend, dann gibt es danach Viktor Alders, Radio Nordsee International und Regina Toss in das Lied als Souvenir ab 16 Uhr. Die Tanzmusik ab 18 Uhr.

Da gibt es ab 14 Uhr unseren Kollegen Jürgen Eger, den Dichter, Sänger, unseren Kolumnisten und auch staubgewischt auf alten Platten seine musikalischen Erinnerungen. Aus dem Sendezentrum Stralsund meldet sich Peter Becker, 16 Uhr. 18 Uhr Hartmut König mit seinen Kolumnen. 19 Uhr die Lyrik mit Hans-Peter Körner und besinnlicher Musik. Und ab 21 Uhr die Nachrichten der Woche im Rückblick, die kleine Audiodatei der vergangenen 7 Tage.

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0: 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Ihr Sonnabendnachmittag setzt sich im Anschluss fort mit Viktor Alders. Radio Nordsee International, Westradio auf DDR1 und Regina Toss. Nimm das Lied als Souvenir. Gute Unterhaltung an diesem Sonnabendnachmittag. In den Abend dann ab 18 Uhr mit der Tanzmusik.
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Das neue Deutschland vom 21. Juni 1982. Verkündet wird das Wettbewerbsziel für 2 Tage Endprodukt zusätzlich. Eine große Friedensdemonstration gab es in Paris, diese fordert, über nukleare Abrüstung unverzüglich verhandeln. 200.000 Werktätige aus allen Teilen Frankreichs nahmen teil. Eines der modernsten Wasserwerke der DDR, die Trinkwasseraufbereitungsanlage Burkersdorf im Landkreis Zwickau, nahm am Sonnabend den Betrieb auf. Ein Empfang gab es in der DDR-Botschaft in Peking. Ein USA-Bürgermeister meldet sich zu Wort, die Nuklearpotenziale sollen eingefroren werden. Überschwemmungen wurden aus dem Westen Kubas gemeldet. In Mittelamerika gab es Tote bei schweren Erdbeben. Der Köpenicker Sommer begann. 60.000 Gäste waren am ersten Tag zugegen. 1982 begann dieser mit einem farbenfrohen Umzug. Zehntausende weilten in Suhl und Gera auf dem Pressefest, das 27. der Suhler Zeitung Freies Wort. In Gera hieß diese Zeitung Volkswacht. Dort war O.F. Weidling zu Gast. Das Sechsfache der Geschwindigkeit bei Handarbeit erreicht ein neuartiger Schweißtraktor, der jetzt an der Heizstrasse für das größte Neubaugebiet Erfurt seine Bewährungsprobe bestand. Der Frühling verabschiedete sich 1982 kühl und mit Regen. Buntes Treiben wurde rund um die Erfurter Krämerbrücke gemeldet. Das Krämerbrückenfest 1982. Baustudenten aus Weimar und Dresden beginnen ihre Arbeit. In 7 Betrieben Berlins. Einen großen Galaabend gab es an der Berliner Staatsoper. Zum 30-jährigen Bestehen. Auf der Kulturseite gab es ein Gespräch mit dem Direktor der Palucka-Schule Dresden zum Sommerkurs. Professor Harry Kupfer war im Berliner Club der Kulturschaffenden. Ein Regisseur sprach mit den Zuschauern. Kunstpreisträger der DSF stellen in Berlin aus. Einprägsame Bilder vom Erlebnis Sowjetunion. Über 20.000 aktive Volkskünstler waren im Bezirk Suhl tätig. Zum Tag des Bauarbeiters gab es den 6. Stendaler Buchbazar. TASS wird zitiert, die USA-Administration verschärft die internationalen Spannungen. In Bytom, in Polen, gab es ein Grubenunglück. Von 19 verschütteten Kumpels wurden 9 gerettet. Die Werke von Marx und Engels wurden in Portugiesisch herausgegeben. Das Programm des Progress Filmverleihs wird gezeigt. Aus der DDR zum Beispiel das Fahrrad, der Frauenfilm oder Sabine Kleist 7 Jahre, Spur des Falken mit Gojko Mitic. Die UdSSR bringt den ersten Stereo-Spielfilm in die Filmtheater der DDR, Der Reiter auf dem goldenen Pferd. Polen zeigt Fahrensleute. Die GSSR, Spukgeschichten, Geheimnis der Burg in den Karpaten. Danke, es geht, eine menschliche Tragödie aus Ungarn. Bulgarien zeigte die Chronik des Großen Krieges. Rumänien, Hochzeit vor dem Henker. Aus der KTVR, Mein Sohn. Die Polizistin mit Miau Miau aus Frankreich. Natalie Bay in die Verweigerung, Frankreich-Schweiz. Safeknacker, Großbritannien. Auch Lady Chatterleys Liebhaber. Aus Kanada kam High Point, die Krimi-Parodie mit Christopher Plummer. Die lief dann später auch oft im Fernsehen.

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4: Hallo, hier ist Gabriele Gysi. Ich grüße die Hörer von Marabu und freue mich, bei Ihnen zu sein und mit Ihnen sprechen zu dürfen.
5: Danke. Demnächst auf Radio Marabu auch über Ihr Buch. Die Nacht als Soldaten-Verkehrspolizisten wurden, gibt es noch eine deutsche Frage, erschienen im Westend Verlag. Das neue Deutschland vom 22. Juni 1977. Die Gespräche zwischen der UdSSR und Frankreich wurden fortgesetzt. Die 31. Tagung des RGW nahm in der Hauptstadt Polens in Warschau Beratungen auf. Eine Delegation der DDR weilte beim Präsidenten der Volksrepublik Kongo. Aus Moskau wurde von einem Weltkongress für Elektrotechnik berichtet. Besucht wurden die Astronomen im Observatorium von Tautenburg. Botschafter der DDR weilten beim Präsidenten Mexikos. Der Demokratische Frauenbund Deutschlands der DDR hat den koreanischen Frauenbund Nordkoreas gegrüßt. Mit einem Telegramm, die DDR und die KVDR signierten ein Warenaustauschabkommen. Der Sommeranfang 1977 war in allen Gebieten der DDR zu kühl. Berichtet wird vom Touristenaustausch FDJ Komsomol. 380.000 Jugendliche reisten bereits in die Sowjetunion. 1.000 Pilzberatungsstellen in der DDR eröffneten die neue Saison. Die Kulturseite berichtet vom Kinosommer 1977. Die Freilichtsaison findet Millionen Zuschauer. Vorgestellt wird Erwin Geschenek in dem DEFA-Film Tambari. Filme in den Sommerkinos auch Ottokar der Weltverbesserer. Die Insel der Silberreiher. Ein Sommer mit dem Cowboy. Zwiebeljack räumt auf. Der Graf von Monte Cristo. Iswas Dog. Eine Ausstellung mit Werken von Fritz Tröger fand in Frankfurt am Main statt. Von Otto Mann, dem Bruder von Dieter Mann, wurde berichtet aus Tokio von wachsenden Widersprüchen zwischen Japan, den USA und der EWG. Bülent Ecevit wurde zum türkischen Ministerpräsidenten ernannt. Der syrische Präsident Hafez Assad hat mit dem Vorsitzenden des Exekutivkomitees der palästinensischen Befreiungsorganisation Yasser Arafat und dem Leiter der politischen Abteilung der PLO, Kodomi, ein Gespräch geführt. Von Ausschreitungen in Washington wird berichtet, Friedenskämpfer werden in Handschellen abgeführt. Aus West-Berlin wird berichtet, es gibt immer mehr Drogensüchtige. Dies haben neueste Untersuchungen des West-Berliner Senats ergeben. Die Zahl der Rauschgiftsüchtigen wird auf 10.000 geschätzt. 39 waren 1977 bereits gestorben. Aus der Berlin-Seite, junge Künstler stellten im Otto-Nagel-Haus aus. 1250 Lehrlinge erhalten in der Betriebsberufsschule Hohenschönhausen eine gute Fachausbildung. Sie werden in modernen Kaufhallen gebraucht. Von einem Autorenabend im GSSR-Kulturzentrum wird berichtet. Im Neubaugebiet am Tierpark entstand ein 11-geschossiges Jugendtouristhotel mit 900 Plätzen. Das Wetter schwankte zwischen 18 und 23 Grad. Zeit fürs Fernsehen. Kummer mit der Qualität. Im ersten ein Film. Danach Jack Offenbach. Im zweiten die zentrale Zollfahndung. Radio DDR 1 sendete die Mittwochparty. Danach Rosen für dich und 22.10 Uhr die Welt heute Abend. DDR 2, Studio 70 und das Orchesterwerk Karl Nielsens. Im Berliner Rundfunk Berlin an diesem Abend und danach aus dem Berliner Musikleben. Stimme der DDR natürlich Hallo das Jugendjournal und danach Spaß am Spaß.

Der 25. Juni 1985, das neue Deutschland. Erich Honecker gab ein Interview für La Hora, Uruguay. Die 40. RGW-Tagung begann in Warschau. Betriebskollektive werteten die 10. ZK-Tagung aus. Neue Vorhaben zur allseitigen Stärkung der Wirtschaftskraft der DDR wurden vorgestellt. Die DDR und die Volksrepublik China entwickelten ihre Beziehungen weiter. Abgeordnete waren zu Besuch bei Willi Stoph. Eine Festveranstaltung in Berlin gab es zum 40. Jahrestag der CDU. Die brüderliche Solidarität mit der Volksrepublik Mosambik wurde begründet. Es gab eine Glückwunschbotschaft zum 10. Jahrestag der Proklamation. Eine Delegation der DDR war in Maputo eingetroffen. Eine DDR-Militärdelegation weilte zu einem Besuch in Österreich. Die Zusammenarbeit mit Kuba im Zeitraum bis 1990 wurde erörtert. Es gab die erste Werkstatt junger Theaterschaffender. Das Ganze in Schwerin. Ehemalige sowjetische Kulturoffiziere weilten in Berlin. Francesco Cossiga war der neue Staatspräsident Italiens. Berichtet wurde von einer Militärübung im Kaukasus. Eine Gesprächsrunde wurde zwischen Afghanistan und Pakistan beendet. Libanesische Häftlinge wurden in Israel freigelassen. Die Raumfähre Discovery war in Kalifornien gelandet. Die Berlin-Seite berichtet von Wohnungsbauplatten, die aus Magdeburg nach Berlin geschifft wurden. 8 Schulen und 9 Krippen entstehen neu. Das 24. Volksfest Köpenicker Sommer begann. Der Hauptmann war natürlich auch dabei. Und es gab ein Freundschaftstreffen mit UdSSR-Kriegsveteranen. Zum Fernsehen, Film ihrer Wahl im ersten Kriminal- und Gaunerkomödien, danach Porträt per Telefon. Nach 22 Uhr wurde berichtet vom 9. Ballettwettbewerb der DDR. Im zweiten wurde der Leutnant vom Schwanenkiez. Wiederholt Jürgen Zartmann, danach die Flaschenpostregatta auf dem Kelbraer Stausee. Radio DDR 1, Komm wir spielen, 20 Uhr von Spielzeugpuppen und Spielen. Danach von Haus zu Haus ein Kurzhörspiel. Im zweiten ein Gemeinschaftskonzert Radio DDR, Radio Leningrad. Der Berliner Rundfunk brachte BIT, das Magazin aus Natur und Gesellschaft, die Stimme der DDR, 19.12 Uhr die Notenbude und danach Weltpolitik aus unserer Sicht, 21.05 Uhr das Musikjournal der Woche.

0: Das rhythmische Dessert wird unterbrochen für 25 Minuten. 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
2: Der Marabu bringt einen Teil 2 in Sachen Epstein. Zunächst höre ich den zweiten als dem ersten entgegengesetzt, also entgegengesetzt meinem Beitrag. Das bleibt dann auch so. Zwei Weiber, eine davon die Preradovic, schlittern auf genau der Propagandaschleifspur, die ich kritisiere, genau die am stärksten und am sichersten Hysterisierungsgrusel werden von den Weibern wiederholt. Die eine, die Therapeutin, berichtet der Preradovic, was die ganz Reichen sich so alles gönnen. Sie berichtet es, als wäre sie dabei gewesen, als wisse sie es aus eigener Erfahrung. War sie wohl auch mal bei dem Epstein oder wie? Sie malt es naturalistisch aus, dass und wie Mädchen zu Tode gefoltert werden, dass Mädchen über Feuer geröstet werden. Mir ist das zu fett, als dass ich das schlucken könnte. Wieder der Satanismus, den auch Putin und Genossen nachplappern. Satanismus, Feminismus, Jesusismus, Freudismus. Sie denken sich immer wieder mieses Neues aus mit wechselnden Wörtern. Hauptsache das Wort Marxismus kommt nicht mehr vor und damit auch nicht das entsprechende Denken. Keine einzige von denen hat sich angeboten, entgegen der gesamten Menschheitsgeschichtserfahrung, soweit wir sie wissen, also bis zurück zu Kleopatra, bis zu den altgriechischen Huren. Die Therapeutin erzählt, solche Geschichten hören wir immer wieder. Märchen als Wahrheit und als Wahrheitsbeweis, weil wir es immer wieder hören, deshalb muss es wahr und Beweis sein. Mir wieder ein Beleg mehr, dass und wie die Ersetzung materialistischer Weltanschauung durch Psychoerzählungen verblödet und beliebige Weltanschauungssubideologien generiert.

bringt wieder Solowjow, oder besser Jeb. Ein Schlusswort bestätigt mich, im Februar 2022 sei der Weltmann Solowjow gestorben, sagt er. Der Ami-Autos Koma See den Westen liebte, sagt er. In ihm sei der Krieger auferstanden, der das Mutterland verteidigt. Interessant wieder, was bei uns das Vaterland geheißen wird, heißt dort das Mutterland, während wir das Wort Mutterland eigentlich nur kennen im Zusammenhang mit Kolonialismus. Und keine Feministine lobt die Russen dafür, nicht einmal die Sprache. Der Marabu kritisiert den Köppel, wie ich ihn noch nie kritisiert gehört habe, vom Marabu. Solowjow spricht über Verrat, Kallas und Selenskyj. Solowjow sagt Wahrhaftiges über die Ukros und Westler, was er eher nicht auf dem Schirm hat. Das und wie seine Liebe zum Westen früherer Jahre ursächlich war für das heutige, das er heute kritisiert. Der Jude und SU-Geborene predigt nun das, was ich schon sehr viel länger sage und schreibe als er, schon lange vor 2014. Als welche wie er es nicht hören wollten, zum Beispiel 2008, als ich in Moskau war und es erzählen wollte. Also, Solowjow schert alle über einen Kamm. Ihr habt ihn geliebt, den Hitler. Hitler und Stalin seien dieselben gewesen. Für euch, nein, für die, von denen ihr Russen lieb gehabt werden wolltet. Ja, für uns, nein.

0: Die Zeit bringt den Eitelzwerg. Zitat: Die Linke wird jünger, westdeutscher Radikaler Gregor Gysi sorgt das. Hier erklärt er seine Sicht auf Israel, die AfD und warum man als gut gestellter Links sein kann. Gegen diese Propagandaredundanzen waren die des Völkischen Beobachters 1933 bis 1945 dilettantisch. Ordne ich hiermit mal ein. Seit Tagen in Endlosschleife, ich war ein Straßenkind. Die Westler loben sich, weil ein Ex-Minister aufgestiegen sei in dieses Amt. Also das des Ministers, nämlich von der Straße. Der wahre Aufstieg war aber ein ganz anderer. Nämlich vom Hitler-Gefangenen, zum Beispiel Honecker, und Vertriebenen, zum Beispiel Pieck und Ulbricht, zu Staatsführern.
1: Ich schlage vor, das Glas zu erheben und zu trinken.
0: Auf RT erfahren wir seit Tagen, Zitat: Petition fordert Harpe Kerkeling als Bundespräsidentin, Zitat Ende. Bestens im Trend, noch ein TV-Clown als Regierungsstaatschef, Reagan, Zelensky, Trump, Harpe und so weiter. Noch ein Regierungsinkompetenter, der die Brit zum Gespött der Welt machen kann. Wie Anna Lenchen in den letzten Jahren könnte man die Verblödung der Untertanen besser beschreiben, als sie es selbst tun.
2: Good morning!
0: Ich sehe ein Interview mit Harald Schmidt. Der war in Görlitz, erzählt er, und fabuliert über Schlesien. Das Wort hätte er nicht verwendet, da er von solchen wohl abstammt, das Wort klänge ihm revanchistisch. Ihm sei aber mitgeteilt worden, dort in Görlitz, das sei Niederschlesien, nicht Oberlausitz. Er nennt die damaligen Schlesier umgesiedelt, wie ich das ja auch schon unzählige Male angemerkt habe, auf dem Visagenbuch und anderswo auch auf dem Marabu. Das ist sensationell, dass der Schmidt das sagt, finde ich. Im Marabu, der Mayen, der spricht interessant. Der Mensch als Marke, der Journalist als Marke, die Personalisierung. Er bringt das und wie der offizielle Journalismus in dieser Methode ins Gegenteil verkehrt wurde und wird zu dem, was jahrzehntelang gepredigt wurde. Von die Tagesschau als Marke zu Kosubek, Jepsen, Ronsbach, Reichelt als Marken, mit denen Nachrichten verkauft werden, mit den Formaten Podcast und so weiter. Damit wird das entsorgt, worauf man früher so stolz war, die angebliche Objektivität, der angebliche Pluralismus, die es aber realiter auch damals schon nicht gab. Es sah für naive Gemüter halt so aus. Mayen behauptet die auch eher nicht, sondern nennt das das Versprechen der Objektivität, nicht die Objektivität in der Vergangenheit. Zutreffend erklärt er, dass dieser Trend bei den Staatsmedien bestens, er definiert, was er meint, sonst sehr unüblich, und bei den anderen derselbe ist, derselbe Trend. Er zeigt die Medien, die inhaltlich entgegengesetzt sind bzw. scheinen, sind methodisch doch gleichgeschaltet. Die Gleichschaltung läuft auf jeden Fall über die Methode. Noch vor den Inhalten. Die Untertanen lernen mittels dieser Gleichschaltung, was Nachricht sei und wie sie konsumiert zu werden habe. Der Mensch als Marke gleich. Abschied von der Idee, dass Nachrichten objektiv sein könnten. Das denke ich differenzierter. Der einzelne Mensch kann objektiv sein innerhalb bestimmter konkreter Themen und Darstellungen. Im Bereich wirklicher Wissenschaft zum Beispiel. Mayen nennt die Journalistenschule in München und erklärt die elitäre Wichtigkeit dieser Schule. In den 90ern hat meine große Liebe der 80er dort 2 Jahre lang die Aufnordung für den RBB und andere Orte bekommen und von Jauch geschwärmt, der dort wohl aufgetreten ist. Jauch, ausgerechnet der. Ich meine, dass sie von mir mal begeistert gewesen war, könnte man als einen Akt der Vernunft verstehen, auch wenn das Verliebtsein ja doch zu großen Teilen das Gegenteil ist von Vernunft. Aber naja, Mayen bestätigt mich sehr schön. Ich habe bei diesem Beitrag, also bei dem, was der Marabu sendet, nichts einzuwenden, nichts zu kritteln, anders als sonst meistens. Ganz einfach deshalb, weil der Erzähltext in der Empirie bleibt, weil Mayen nicht auf die Ebene der politisch-ideologischen Abstraktion steigt. Interessant auch die Aufzählung der einzelnen Personen, die mit ihren Formaten die Systempropaganda unter die Leute bringen. Jede der aufgezählten Personen hat ein paar hunderttausend Zuhörer, zählt Mayen akribisch auf. Ich habe seit den 1990ern ein paar zig oder hundert, die mir zuhören. Das sind die Machtverhältnisse. Das ist wie eine Kulturaufführung im KZ Theresienstadt gegen eine Rede von Goebbels im Reichsrundfunk über Millionen Goebbels-Schnauzen. Nur dass die Goebbels-Texte nun in mehreren Podcast-Varianten unter die Leute gebracht werden. Das ist das neue andere. Interessant auch, dass die doofe Ammann von Funke aus dem Lügel herausgekauft wurde. Das erzählt der Mayen, das hatte ich bisher nicht mitbekommen. Interessant auch, dass Mayen darauf hinweist, dass dort Ablösesummen gezahlt worden sein durften, wie beim Fußball, die Person als Handelsware, wie auf dem Sklavenmarkt. Journalismus als Kommerz, auch eine Gleichschaltung, und dort, wo methodisch gleichgeschaltet wird, sind es auch die Köpfe, um die es geht. Ob nun Fußballpop oder Ideologiepop.

Gegen Mitternacht eine Doku, wieder den Lenin. Die Verweibischung der Welterzählung in den Staatsmedien geht weiter und wird weiter gesteigert. Verschiedene Weiber erzählen den Lenin und die Revolution. Die Weiber sind mitteljungsch und hübsch. Eine ist wohl eine Ukrainerin und spricht mit dem entsprechenden Akzent. Die Erzählung Lenins und die Lenin-Zitate sind sehr ausgewählt, manipulativ, demagogisch, antikommunistisch, antirussisch. Die Revolution heißt nun Oktoberputsch. Dann dürfen auch zwei Männer reden, Engländer. So klingt ihr Englisch jedenfalls. Der Bürgerkrieg wird erzählt, der ja doch ein Interventionskrieg war. Ein Mann und eine Blonde mit Akkordeons singen russisch-sowjetische Lieder, sieht aus und klingt wie Karikatur. Passt also. Eine der Weiber verkündet, Lenin sei ein Schreibtischtäter gewesen, der den Krieg lostrat, aber nie selbst im Krieg war. Es geht um diese Interventionskriege, die aber Bürgerkrieg geheißen werden. Der sei bequem in der Schweiz gewesen. Das sei der Fehler Lenins gewesen, dass er Terror losgetreten habe, aber ihn selbst gar nicht mitbekommen habe. Über welchen Ami-Präser würden die das sagen wollen? Und wie war das mit dem Schröder, da der den Angriffskrieg gegen Jugoslawien befehligte 1999, der aber nie und nimmer Angriffskrieg geheißen werden durfte, dieser Angriffskrieg nicht auf diesem Sender, nicht auf allen anderen deutschen Sendern. Der Film heißt Lenin, der rote Terror oder so. Die blöde Kuh behauptet, Lenin habe Konzentrationslager eingerichtet. Das ist neu. Das haben die mir noch nie erzählt. Also der Name und damit das Prinzip der deutschen KZ wird transponiert, erzählerisch vorverlegt in die Zeit um 1920. Der Terror der Konterrevolution wird als der Revolutionäre erzählt, wie die Stasi ja böse war und nie äußere Attacken abgewehrt hat, nie Lebensbedrohungen für DDR-Bürger abzuwehren hatte. Diese Darstellung erinnert mich wiederum an Peter Hacks, unseren Nationaldichter, der ja schrieb, anlässlich der Demontierung Stalins ab den 1950ern, wo Stalin-Denkmäler gestürzt werden, würde auch Lenin nicht mehr lange zu haben sein. Tatsächlich, was sie nun gegen Lenin erzählen, war früher dem Stählernen vorbehalten. Nicht, dass sie Lenin gelobt hätten, aber diese Gemeinwörter, das Zischen der Wörter galt dem Stählernen, aber vor 20 bis 70 Jahren waren es Männer, die gegen Stalin logen. Der Marabu bringt die Nachricht, ein Ende des Strafverfahrens gegen Netanyahu sei nicht in Sicht. Ich würde sagen, nicht einmal der Anfang.

Serienkrimi darf der Brambach, oder wie der heißt, sechselnd sagen, in der DDR gab es keine Serienstraftäter, die Akten lägen deshalb bei der Stasi und seien eben geheim gewesen, als wären die Akten der DDR-Polizei und Justiz öffentlich zur Schau gestellt worden. Wie auch nicht die der Brit oder Amilanz, außer einiger Ausnahmen. Der Brambach ist ja wohl der Halbbruder von Liefers, wenn ich es recht erinnere. Das passt. Komisch, im DDR-Polizeiruf gab es auch Serienstraftäter, also im DDR-TV. Und das durfte nur in Zusammenarbeit mit dem MDI, also dem Ministerium des Inneren, also der Polizei, produziert werden und nur als realistisch verfilmte Geschichten. Nach welcher Propagandaregel hat es Realitäten, die im DDR-TV erzählt wurden, in der DDR nicht gegeben? Das sind ja wieder Rätsel. Ein Stasi-Figurierender darf dann wiederholen, was der Brambach als Polizeikommissar vorher schon gesagt hatte. Wenn das kein Beweis ist, das ist, wie wenn ein DDR-Polizist in einem Brit-Propagandakrimi die Russen oder die Stasi sagt. Das ist, wie wenn Tim Kellner die DDR widerlegt mit einer Spielfilmszene der Brit-Anti-DDR-Filmproduktion Stasi-Stasi über alles. Und dann denunziert er noch gewisse Politiker, nämlich der DDR. Ab Ende 1989 brachten die Westler flächendeckendes Massenverbrechertum über uns. Tote, Tote, Tote. Bankfilialräubereien, Bankrotte, Millionenbetrügereien, Untreuhandverbrechereien und so weiter. Wie viel DDR-Bürger, wie viel ehrliche Menschen sich aufgehängt haben wegen dieser Verbrechen, hat nie irgendein Medium interessiert. Also all das, was wir tatsächlich nicht in der DDR hatten, wie Banküberfälle, Rotlichtmilieu, Kriminalität und so weiter. Aber in den Serien kommt das nicht vor. Stattdessen Stasi, Stasi, Stasi. Wie in der Politagitation. Die Nazis nannten es Gleichschaltung. Die Besatzer nennen es Pluralismus. Bunt, offen, bestens. Und wieder geht es um Frauen und Mädchen, die von bösen Männern, was auch immer. Lange her, dass es um Geld ging und um fast nichts anderes. Früher wollten in den Krimis die Kriminellen ans Geld, heute nur noch den Weibern an die Wäsche. In den Serienkrimis für Ostler, dieser Krimi spielt ja in Dresden oder so, jede Menge Stasi. Nun schon seit mehr als 3 Jahrzehnten, aber fast nie BND und CIA, MI6, Büro Sécurité, Mossad, Verfassungsschutz, Jewish Claims Konferenz und so weiter. Weder in den Krimis für die armen Ostler noch für die richtigen Ex-Deutschen.

0: sehr speziell und für mich erfreulich. Der Wirtschaftserfolgsbericht über Nordkorea. Widersprüchlich freilich, dass dieser Erfolg nur der Kriegswirtschaft zu verdanken sei. Das denke ich allerdings nicht.
1: 조체 백이 2013년 4월 4일 평양.
0: Auch heute hat Russland wieder die Ukraine angegriffen. Nicht etwa, auf keinen Fall, militärische Ziele. Nie militärische Ziele, sondern die Ukraine. Die Russen rücken seit über 4 Jahren vor, langsam aber vor, indem sie nie militärische Ziele angreifen, sondern immer nur Wohnhäuser, die sie uns dann zeigen, die GEZler.
2: Slava Ukraini.
3: Slava Ukraini, es lebe Europa.
0: Auf dem Staatsradio höre ich, was der russischen Propaganda entspricht, aber im GEZ-TV nicht zu hören ist. Die ukrainische Luftabwehr habe eine 25-prozentige Effektivität. Das scheint mir realistisch. Aber auch in diesem Bericht der übliche Falschsprech. Russland wolle die Europäer nicht am Verhandlungstisch haben. Also sie wollen sich selbst, sie sind ja Europäer, nicht am Verhandlungstisch haben. Oder wie? Welch Schwachsinn. Es geht wieder um die Mitgliedschaft der Ukraine in der EU bei dem Verhandlungstisch. Die Russen diagnostizieren ja zunehmend, dass die EU zunehmend eine neue NATO werde, womöglich eine schlimmere NATO als die ursprüngliche. Je mehr die EU eine neu und dominierende NATO ist, desto wichtiger wird es für die Russen, dass die Ukraine nicht Mitglied wird. Simpelste Logik. Desto mehr bestehen die Westler darauf, dass die Ukraine neu Mitglied werde, wenn die NATO-Mitgliedschaft fallen gelassen wird. Nicht, weil die Russen böse sind, sind sie dagegen, sondern weil sie historische Erfahrungen anwenden und weil die Drohungen der NATOer, der Westweltimperialisten ja nicht zu überhören sind. Sie müssen diese Erfahrung anwenden, in Erinnerung schlimmster Geschichten.
2: Was die Temperaturen auch hergeben, es kommentiert unser Hörer Triple Delta. Sergej Lavrov Text an ein westliches Publikum gerichtet, deshalb fehlen auch wichtige Aspekte, ohne die man die Entwicklung der letzten 36 Jahre nicht verstehen kann. Kurzfassung Rosa Luxemburg, Sozialismus oder Barbarei. Bezogen auf Weltkrieg 2. Es sollte daran erinnert werden, wie die Sowjetunion den Weltkrieg gewinnen konnte. Durch sozialistische Planwirtschaft und eine klassenbewusste Bevölkerung von beiden ist Russland weit entfernt. Zu Roger Köppel, er regt sich ja prächtig auf, leider 80% am Problem vorbei. Daneben noch Zeit für einen humoristischen Seitenhieb auf Russland, der nur von einem weißen Herrenmenschen kommen kann. Die Russen könnten sich nicht selbst industrialisieren, der Kracher des Tages. Dann noch die Aufforderung an die Deutschen, die gerade ihr eigenes Land deindustrialisieren, den Russen beim Industrialisieren zu helfen. Dabei haben unter Stalin die Sowjets, also nicht die Russen alleine, in 10 Jahren eine industrielle Entwicklung hingelegt, für die der Westen 50 Jahre veranschlagt hatte. Das war dann auch die Grundlage für den Sieg über Hitlers Truppen. Mit der Aussage, faschistischer kann alles nicht mehr werden, in diesem Sonnabend, 27. Juni 2026, die kleine Audiodatei Radio Marabu. In die Nähe der 1000 Todesopfer, Venezuela, Erdbeben, 100% Zoll, Donald Trump droht Europa, ob Umgang mit geheimer Dokumente. Trumps Ex-Berater Bolton bekennt sich schuldig.
4: Die Straße von Hormus ist wieder geöffnet.
2: Danke, beste Svetlana. Aber USA, Iran greifen sich gegenseitig an. Rahmenabkommen zwischen Israel und Libanon.
4: Die Spannungen im Nahen Osten nehmen nicht
2: ab. Notstand Krim, Tagesschau erfreut. Notstand mit Symbolwirkung.
4: Dramat.
2: 2+4 Vertrag, Grundgesetz, wer auch immer es schrieb, Lichtjahre entfernt. USA vervierfachen die Produktion von Abfangraketen. Drohen infolge Streit über Brüssels Umweltauflagen, über Kürzung von Gaslieferungen. Wie gut, dass wir in diesen Sachen nicht mehr abhängig sind. Putin Vertrauter Sergei Ivanov im Alter von 73 Jahren verstorben. Neue ukrainische Angriffe auf Moskau. EU-Kommission schlug vor, kein Schutzstatus mehr für wehrfähige Ukrainer. Die dänische Regierung will diesen den Aufenthalt verweigern.
1: Fettwinst und Schlappschwänze!
2: Direkt zum Sterben für unsere Werte an die Front. Entmenschlichter geht es nicht. Weihnachtsmarktattentäter Magdeburg erhält Höchststrafe. Schwarz-rote Rentenpläne von Ex-Finanzminister Christian Lindner. Riskant beschrieben. Springers Welt. Stern nach Widerspruch. Entschuldigung. entscheidet die Universität endgültig über den Doktortitel von Mario Vogt, Thüringen.
5: So, das Thüringer Landesverfassungsgericht hat einen Beschluss gefasst.
2: Thüringer Opposition Björn Höcke mit über 30% gegenüber dem Wahlsieger Mario Vogt mit über 20% auf Vormarsch in Afrika, Elektromobilität und Ebola. Ministerpräsident Slowakei Robert Fico, sein Land werde alles tun, um sich nicht am NATO-Hilfspaket für Kiew zu beteiligen. Und noch ein Tokio-Hotel gefällig. Tag 24, Bill Kaulitz hat keine Lust mehr auf Männer. Er will seine beste Freundin heiraten.
6: Das Problem sind Männer.
2: Der Tokio-Hotel-Frontmann erklärt, es heiraten ganz viele Leute, die nicht verliebt sind. Die Aufgabe aller Normalitäten des menschlichen Zusammenlebens. Wohl eine Voraussetzung für den großen Krieg. So kann ich nur enden. Faschistischer kann es nicht werden.
7: Ich hab's Wochenende, Marcel.
2: Und heiß ist die 40-Grad-Marke. Ab morgen von Westen Gewitter, dann Abkühlung.
7: Marcello, herzlichen Dank. Und schönen Wochenende.
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vom Sendeschiff Mebo 2 auch auf dem Gebiet der DDR zu empfangen. Dem von den Schweizern Erwin Meister und Edwil Bollier gegründeten Sender wurde vorgeworfen, nach Sendeschluss im Auftrag des MFS der DDR verschlüsselte Botschaften zu übermitteln. Er sendete auf Kurzwelle, Mittelwelle und auch auf UKW. Vom Den Haag-nahen Strand Sreveningen waren die Schiffe zu sehen. Von dort meldet sich jetzt unser holländischer Kollege Viktor Alders, der Piratenradiosendung auf DDR 1, Radio Nordsee International.

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2: Der Marabu bringt einen Teil 2 in Sachen Epstein. Zunächst höre ich dem zweiten als dem ersten entgegengesetzt, also entgegengesetzt meinem Beitrag. Das bleibt dann auch so. Zwei Weiber, eine davon die Preradovic, schlittern auf genau der Propagandaschleifspur, die ich kritisiere, genau die am stärksten und am sichersten Hysterisierungsgrusel werden von den Weibern wiederholt. Die eine, die Therapeutin, berichtet der Preradovic, was die ganz Reichen sich so alles gönnen. Sie berichtet es, als wäre sie dabei gewesen, als wisse sie es aus eigener Erfahrung. War sie wohl auch mal bei dem Epstein oder wie? Sie malt es naturalistisch aus, dass und wie Mädchen zu Tode gefoltert werden, dass Mädchen über Feuer geröstet werden. Mir ist das zu fett, als dass ich das schlucken könnte. Wieder der Satanismus, den auch Putin und Genossen nachplappern. Satanismus, Feminismus, Jesusismus, Freudismus. Sie denken sich immer wieder mieses Neues aus mit wechselnden Wörtern. Hauptsache das Wort Marxismus kommt nicht mehr vor und damit auch nicht das entsprechende Denken. Keine einzige von denen hat sich angeboten, entgegen der gesamten Menschheitsgeschichtserfahrung, soweit wir sie wissen, also bis zurück zu Kleopatra, bis zu den altgriechischen Huren. Die Therapeutin erzählt, solche Geschichten hören wir immer wieder. Märchen als Wahrheit und als Wahrheitsbeweis, weil wir es immer wieder hören, deshalb muss es wahr und Beweis sein. Mir wieder ein Beleg mehr, das und wie die Ersetzung materialistischer Weltanschauung durch Psychoerzählungen verblödet und beliebige Weltanschauungssubideologien generiert.

Marabu bringt wieder Solowjow oder besser Jeff. Ein Schlusswort bestätigt mich, im Februar 2022 sei der Weltmann Solowjow gestorben, sagt er. Der Ami-Autos Komasee den Westen liebte, sagt er. In ihm sei der Krieger auferstanden, der das Mutterland verteidigt. Interessant wieder, was bei uns das Vaterland geheißen wird, heißt dort das Mutterland, während wir das Wort Mutterland eigentlich nur kennen im Zusammenhang mit Kolonialismus. Und keine Feministine lobt die Russen dafür, nicht einmal die Sprache. Der Marabu kritisiert den Köppel, wie ich ihn noch nie kritisiert gehört habe, vom Marabu. Solowjow spricht über Verrat, Kallas und Selenskyj. Solowjow sagt Wahrhaftiges über die Ukos und Westler, was er eher nicht auf dem Schirm hat. Das und wie seine Liebe zum Westen früherer Jahre ursächlich war für das Heutige, das er heute kritisiert. Der Jude und SU-Geborene predigt nun das, was ich schon sehr viel länger sage und schreibe als er, schon lange vor 2014. Als welche wie er es nicht hören wollten, zum Beispiel 2008, als ich in Moskau war und es erzählen wollte. Also, Solowjow schert alle über einen Kamm. Ihr habt ihn geliebt, den Hitler. Hitler und Stalin seien dieselben gewesen. Für euch, nein, für die, von denen ihr Russen lieb gehabt werden wolltet. Ja, für uns, nein.

0: Die Zeit bringt den Eitelzwerg. Zitat: Die Linke wird jünger, westdeutscher Radikaler Gregor Gysi sorgt das. Hier erklärt er seine Sicht auf Israel, die AfD und warum man als gut gestellter Links sein kann. Gegen diese Propagandaredundanzen waren die des Völkischen Beobachters 1933 bis 1945 dilettantisch. Ordne ich hiermit mal ein. Seit Tagen in Endlosschleife, ich war ein Straßenkind. Die Westler loben sich, weil ein Ex-Minister aufgestiegen sei in dieses Amt. Also das des Ministers, nämlich von der Straße. Der wahre Aufstieg war aber ein ganz anderer. Nämlich vom Hitler-Gefangenen, zum Beispiel Honecker, und Vertriebenen, zum Beispiel Pieck und Ulbricht, zu Staatsführern.
1: Ich schlage vor, das Glas zu erheben und zu trinken.
0: Auf RT erfahren wir seit Tagen, Zitat: Petition fordert Harpe Kerkeling als Bundespräsidentin, Zitat Ende. Bestens im Trend, noch ein TV-Clown als Regierungsstaatschef, Reagan, Zelensky, Trump, Harpe und so weiter. Noch ein Regierungsinkompetenter, der die Brit zum Gespött der Welt machen kann. Wie Anna Lenchen in den letzten Jahren könnte man die Verblödung der Untertanen besser beschreiben, als sie es selbst tun.
2: Good morning!
0: Ich sehe ein Interview mit Harald Schmidt. Der war in Görlitz, erzählt er, und fabuliert über Schlesien. Das Wort hätte er nicht verwendet, da er von solchen wohl abstammt. Das Wort klänge ihm revanchistisch. Ihm sei aber mitgeteilt worden, dort in Görlitz, das sei Niederschlesien, nicht Oberlausitz. Er nennt die damaligen Schlesier umgesiedelt, wie ich das ja auch schon unzählige Male angemerkt habe, auf dem Visagenbuch und anderswo auch auf dem Marabu. Das ist sensationell, dass der Schmidt das sagt, finde ich. Im Marabu, der Mayen, der spricht interessant. Der Mensch als Marke, der Journalist als Marke, die Personalisierung. Er bringt das und wie der offizielle Journalismus in dieser Methode ins Gegenteil verkehrt wurde und wird zu dem, was jahrzehntelang gepredigt wurde. Von die Tagesschau als Marke zu Kosubek, Jepsen, Ronsbach, Reichelt als Marken, mit denen Nachrichten verkauft werden, mit den Formaten Podcast und so weiter. Damit wird das entsorgt, worauf man früher so stolz war, die angebliche Objektivität, der angebliche Pluralismus, die es aber realiter auch damals schon nicht gab. Es sah für naive Gemüter halt so aus. Mayen behauptet die auch eher nicht, sondern nennt das das Versprechen der Objektivität, nicht die Objektivität in der Vergangenheit. Zutreffend erklärt er, dass dieser Trend bei den Staatsmedien bestens, er definiert, was er meint, sonst sehr unüblich, und bei den anderen derselbe ist, derselbe Trend. Er zeigt die Medien, die inhaltlich entgegengesetzt sind bzw. scheinen, sind methodisch doch gleichgeschaltet. Die Gleichschaltung läuft auf jeden Fall über die Methode. Noch vor den Inhalten. Die Untertanen lernen mittels dieser Gleichschaltung, was Nachricht sei und wie sie konsumiert zu werden habe. Der Mensch als Marke gleich. Abschied von der Idee, dass Nachrichten objektiv sein könnten. Das denke ich differenzierter. Der einzelne Mensch kann objektiv sein innerhalb bestimmter konkreter Themen und Darstellungen. Im Bereich wirklicher Wissenschaft zum Beispiel. Mayen nennt die Journalistenschule in München und erklärt die elitäre Wichtigkeit dieser Schule. In den 90ern hat meine große Liebe der 80er dort 2 Jahre lang die Aufnordung für den RBB und andere Orte bekommen und von Jauch geschwärmt, der dort wohl aufgetreten ist. Jauch, ausgerechnet der. Ich meine, dass sie von mir mal begeistert gewesen war, könnte man als einen Akt der Vernunft verstehen, auch wenn das Verliebtsein ja doch zu großen Teilen das Gegenteil ist von Vernunft. Aber naja, Mayen bestätigt mich sehr schön. Ich habe bei diesem Beitrag, also bei dem, was der Marabu sendet, nichts einzuwenden, nichts zu kritteln, anders als sonst meistens. Ganz einfach deshalb, weil der Erzähltext in der Empirie bleibt, weil Mayen nicht auf die Ebene der politisch-ideologischen Abstraktion steigt. Interessant auch die Aufzählung der einzelnen Personen, die mit ihren Formaten die Systempropaganda unter die Leute bringen. Jede der aufgezählten Personen hat ein paar hunderttausend Zuhörer, zählt Mayen akribisch auf. Ich habe seit den 1990ern ein paar zig oder hundert, die mir zuhören. Das sind die Machtverhältnisse. Das ist wie eine Kulturaufführung im KZ Theresienstadt gegen eine Rede von Goebbels im Reichsrundfunk über Millionen Goebbels-Schnauzen. Nur, dass die Goebbels-Texte nun in mehreren Podcast-Varianten unter die Leute gebracht werden. Das ist das neue andere. Interessant auch, dass die doofe Ammann von Funke aus dem Lügel herausgekauft wurde. Das erzählt der Mayen, das hatte ich bisher nicht mitbekommen. Interessant auch, dass Mayen darauf hinweist, dass dort Ablösesummen gezahlt worden sein dürften, wie beim Fußball, die Person als Handelsware, wie auf dem Sklavenmarkt. Journalismus als Kommerz, auch eine Gleichschaltung, und dort, wo methodisch gleichgeschaltet wird, sind es auch die Köpfe, um die es geht. Ob nun Fußballpop oder Ideologiepop.

Gegen Mitternacht eine Doku, wieder den Lenin. Die Verweibelung der Welterzählung in den Staatsmedien geht weiter und wird weiter gesteigert. Verschiedene Weiber erzählen den Lenin und die Revolution. Die Weiber sind mitteljungsch und hübsch. Eine ist wohl eine Ukrainerin und spricht mit dem entsprechenden Akzent. Die Erzählung Lenins und die Lenin-Zitate sind sehr ausgewählt, manipulativ, demagogisch, antikommunistisch, antirussisch. Die Revolution heißt nun Oktoberputsch. Dann dürfen auch zwei Männer reden, Engländer. So klingt ihr Englisch jedenfalls. Der Bürgerkrieg wird erzählt, der ja doch ein Interventionskrieg war. Ein Mann und eine Blonde mit Akkordeons singen russisch-sowjetische Lieder, sieht aus und klingt wie Karikatur. Passt also. Eine der Weiber verkündet, Lenin sei ein Schreibtischtäter gewesen, der den Krieg lostrat, aber nie selbst im Krieg war. Es geht um diese Interventionskriege, die aber Bürgerkrieg geheißen werden. Der sei bequem in der Schweiz gewesen, das sei der Fehler Lenins gewesen, dass er Terror losgetreten habe, aber ihn selbst gar nicht mitbekommen habe. Über welchen Ami-Präser würden die das sagen wollen? Und wie war das mit dem Schröder, da der den Angriffskrieg gegen Jugoslawien befehligte 1999, der aber nie und nimmer Angriffskrieg geheißen werden durfte, dieser Angriffskrieg nicht auf diesem Sender, nicht auf allen anderen deutschen Sendern. Der Film heißt Lenin, der rote Terror oder so. Die blöde Kuh behauptet, Lenin habe Konzentrationslager eingerichtet. Das ist neu. Das haben die mir noch nie erzählt. Also der Name und damit das Prinzip der deutschen KZ wird transponiert, erzählerisch vorverlegt in die Zeit um 1920. Der Terror der Konterrevolution wird als der Revolutionäre erzählt, wie die Stasi ja böse war und nie äußere Attacken abgewehrt hat, nie Lebensbedrohungen für DDR-Bürger abzuwehren hatte. Diese Darstellung erinnert mich wiederum an Peter Hacks, unseren Nationaldichter, der ja schrieb, anlässlich der Demontierung Stalins ab den 1950ern, wo Stalin-Denkmäler gestürzt werden, würde auch Lenin nicht mehr lange zu haben sein. Tatsächlich, was sie nun gegen Lenin erzählen, war früher dem Stählernen vorbehalten. Nicht, dass sie Lenin gelobt hätten, aber diese Gemeinwörter, das Zischen der Wörter galt dem Stählernen. Aber vor 20 bis 70 Jahren waren es Männer, die gegen Stalin logen. Der Marabu bringt die Nachricht, ein Ende des Strafverfahrens gegen Netanyahu sei nicht in Sicht. Ich würde sagen, nicht einmal der Anfang.

Serienkrimi darf der Brambach, oder wie der heißt, sächselnd sagen, in der DDR gab es keine Serienstraftäter, die Akten lägen deshalb bei der Stasi und seien eben geheim gewesen, als wären die Akten der DDR-Polizei und Justiz öffentlich zur Schau gestellt worden. Wie auch nicht die der Brit oder Amilanz, außer einiger Ausnahmen. Der Brambach ist ja wohl der Halbbruder von Liefers, wenn ich es recht erinnere. Das passt. Komisch, im DDR-Polizeiruf gab es auch Serienstraftäter, also im DDR-TV. Und das durfte nur in Zusammenarbeit mit dem MDI, also dem Ministerium des Inneren, also der Polizei, produziert werden und nur als realistisch verfilmte Geschichten. Nach welcher Propagandaregel hat es Realitäten, die im DDR-TV erzählt wurden, in der DDR nicht gegeben? Das sind ja wieder

Wie viele ehrliche Menschen sich aufgehängt haben wegen dieser Verbrechen, hat nie irgendein Medium interessiert. Also all das, was wir tatsächlich nicht in der DDR hatten, wie Banküberfälle, Rotlichtmilieu, Kriminalität und so weiter. Aber in den Serien kommt das nicht vor. Stattdessen Stasi, Stasi, Stasi. Wie in der Politagitation. Die Nazis nannten es Gleichschaltung. Die Besatzer nennen es Pluralismus. Bunt, offen, bestens. Und wieder geht es um Frauen und Mädchen, die von bösen Männern, was auch immer. Lange her, dass es um Geld ging und um fast nichts anderes. Früher wollten in den Krimis die Kriminellen ans Geld, heute nur noch den Weibern an die Wäsche. In den Serienkrimis für Ostler, dieser Krimi spielt ja in Dresden oder so, jede Menge Stasi. Nun schon seit mehr als 3 Jahrzehnten, aber fast nie BND und CIA, MI6, Büro Sécurité, Mossad, Verfassungsschutz, Jewish Claims Konferenz und so weiter. Weder in den Krimis für die armen Ostler, noch für die richtigen Ex-Deutschen.

0: sehr speziell und für mich erfreulich. Der Wirtschaftserfolgsbericht über Nordkorea. Widersprüchlich freilich, dass dieser Erfolg nur der Kriegswirtschaft zu verdanken sei. Das denke ich allerdings nicht.
1: 조체 백이 2023년 4월 4일 평양.
0: Auch heute hat Russland wieder die Ukraine angegriffen. Nicht etwa, auf keinen Fall, militärische Ziele. Nie militärische Ziele, sondern die Ukraine. Die Russen rücken seit über 4 Jahren vor, langsam aber vor, indem sie nie militärische Ziele angreifen, sondern immer nur Wohnhäuser, die sie uns dann zeigen, die GEZler.
2: Slava Ukraini.
3: Slava Ukraini, es lebe Europa.
0: Auf dem Staatsradio höre ich, was der russischen Propaganda entspricht, aber im GEZ-TV nicht zu hören ist. Die ukrainische Luftabwehr habe eine 25-prozentige Effektivität. Das scheint mir realistisch. Aber auch in diesem Bericht der übliche Falschsprech. Russland wolle die Europäer nicht am Verhandlungstisch haben. Also sie wollen sich selbst, sie sind ja Europäer, nicht am Verhandlungstisch haben. Oder wie? Welch Schwachsinn. Es geht wieder um die Mitgliedschaft der Ukraine in der EU bei dem Verhandlungstisch. Die Russen diagnostizieren ja zunehmend, dass die EU zunehmend eine neue NATO werde, womöglich eine schlimmere NATO als die ursprüngliche. Je mehr die EU eine neu und dominierende NATO ist, desto wichtiger wird es für die Russen, dass die Ukraine nicht Mitglied wird. Simpelste Logik. Desto mehr bestehen die Westler darauf, dass die Ukraine neu Mitglied werde, wenn die NATO-Mitgliedschaft fallen gelassen wird. Nicht, weil die Russen böse sind, sind sie dagegen, sondern weil sie historische Erfahrungen anwenden und weil die Drohungen der NATO, der Westweltimperialisten ja nicht zu überhören sind. Sie müssen diese Erfahrung anwenden, in Erinnerung schlimmster Geschichten.
2: Was die Temperaturen auch hergeben, es kommentiert unser Hörer Triple Delta. Sergej Lavrov Text an ein westliches Publikum gerichtet, deshalb fehlen auch wichtige Aspekte, ohne die man die Entwicklung der letzten 36 Jahre nicht verstehen kann. Kurzfassung Rosa Luxemburg, Sozialismus oder Barbarei. Bezogen auf Weltkrieg 2. Es sollte daran erinnert werden, wie die Sowjetunion den Weltkrieg gewinnen konnte. Durch sozialistische Planwirtschaft und eine klassenbewusste Bevölkerung von beiden ist Russland weit entfernt. Roger Köppel, er regt sich ja prächtig auf. Leider 80% am Problem vorbei. Daneben noch

0: Zeit für einen humoristischen Seitenhieb auf Russland, der nur von einem weißen Herrenmenschen kommen kann. Die Russen könnten sich nicht selbst industrialisieren, der Kracher des Tages. Dann noch die Aufforderung an die Deutschen, die gerade ihr eigenes Land deindustrialisieren, den Russen beim Industrialisieren zu helfen. Dabei haben unter Stalin die Sowjets, also nicht die Russen alleine, in 10 Jahren eine industrielle Entwicklung hingelegt, für die der Westen 50 Jahre veranschlagt hatte. Das war dann auch die Grundlage für den Sieg über Hitlers Truppen. Mit der Aussage, faschistischer kann alles nicht mehr werden, in diesem Sonnabend, 27. Juni 2026, die kleine Audiodatei Radio Marabu. In die Nähe der 1000 Todesopfer, Venezuela, Erdbeben, 100% Zoll, Donald Trump droht Europa, ob Umgang mit geheimer Dokumente. Trumps Ex-Berater Bolton bekennt sich schuldig.
1: Die Straße von Hormus ist wieder geöffnet.
0: Danke, beste Svetlana. Aber USA, Iran greifen sich gegenseitig an. Rahmenabkommen zwischen Israel und Libanon.
1: Die Spannungen im Nahen Osten nehmen nicht
0: Notstand
1: ab.
0: Krim, Tagesschau erfreut. Notstand mit Symbolwirkung.
1: Darmat.
0: 2+4-Vertrag, Grundgesetz, wer auch immer es schrieb, Lichtjahre entfernt. USA vervierfachen die Produktion von Abfangraketen. Drohen infolge Streit über Brüssels Umweltauflagen, über Kürzung von Gaslieferungen. Wie gut, dass wir in diesen Sachen nicht mehr abhängig sind. Putin-Vertrauter Sergei Ivanov, im Alter von 73 Jahren, verstorben. Neue ukrainische Angriffe auf Moskau. EU-Kommission schlug vor, kein Schutzstatus mehr für wehrfähige Ukrainer. Die dänische Regierung will diesen den Aufenthalt verweigern.
2: Fettwinst und Schlappschwänze!
0: Direkt zum Sterben für unsere Werte an die Front entmenschlicht, da geht es nicht. Weihnachtsmarkt-Attentäter Magdeburg erhält Höchststrafe. Schwarz-rote Rentenpläne von Ex-Finanzminister Christian Lindner. Riskant beschrieben. Springers Welt. Stern nach Widerspruch. Entscheidet die Universität endgültig über den Doktortitel von Mario Vogt, Thüringen.
3: So, das Thüringer Landesverfassungsgericht hat einen Beschluss gefasst.
0: Thüringer Opposition Björn Höcke mit über 30% gegenüber dem Wahlsieger Mario Vogt mit über 20%. Auf Vormarsch in Afrika, Elektromobilität und Ebola. Ministerpräsident Slowakei Robert Fico, sein Land werde alles tun, um sich nicht am NATO-Hilfspaket für Kiew zu beteiligen. Und noch ein Tokio-Hotel gefällig. Tag 24, Bill Kaulitz hat keine Lust mehr auf Männer. Er will seine beste Freundin heiraten.
4: Das Problem sind Männer.
0: Der Tokyo Hotel Frontmann erklärt, es heiraten ganz viele Leute, die nicht verliebt sind. Die Aufgabe aller Normalitäten des menschlichen Zusammenlebens. Wohl eine Voraussetzung für den großen Krieg. So kann ich nur enden. Faschistischer kann es nicht werden.
5: Wochenende,
0: und heiß ist die 40-Grad-Marke. Ab morgen von Westen Gewitter, dann Abkühlung.
6: Marcello, herzlichen Dank. Wünsche einen schönen Wochenende.
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0: 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Sie hören unsere Piratenradiosendung Radio Nordsee International.

Radio Nordsee International war ein bekannter Piratensender Anfang der 70er Jahre, der von einem Schiff, der Meboot 2, auf der Nordsee sendete. Am 28. Februar startete man 1970. RNI, Radio Nordsee International, sendete 18 Stunden am Tag aktuelle Pop- und Rockmusik. 1970 unterstützte RNI die Konservativen im Wahlkampf. Es folgten Brandanschläge durch einen holländischen Nachtclubbesitzer. Gegen ein Schweigegeld von der Konkurrenz Radio Veronica verstummte Radio Nordsee im Oktober 1970. 1971 kehrte man zurück. Ab 1973 kam es durch Nordseestürme zu häufigen Sendeausfällen. Auch belasteten RNI Vorwürfe, nach Sendeschluss im Auftrag des NFS der DDR verschlüsselte Botschaften zu übermitteln. 1973 startete RNI eine Legalisierungskampagne, vergebens. In der Nacht zum 1. September 1974 musste der Sendebetrieb endgültig eingestellt werden. Grund war das Anti-Pirate Law, ein Anti-Piraten-Radio-Gesetz in den Niederlanden. Später wurde das Schiff an Libyen verkauft. Man sendete bis 1983 religiöse Programme für die revolutionäre Volksarmee von Muammar al-Gaddafi. 1984 wurde die Meboot 2 im Golf von Sidra von der libyschen Marine versenkt. Zurück jetzt zum Kollegen Viktor Alders aus Den Haag.

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1: Phil Collins ist mit Gesundheit ziemlich nach runter gegangen.

ausgeht? Oder ist es Realität? Vielleicht ein Horrorstreifen, übersät mit Leichen, wo man schon vorher weiß, wie es weitergeht.

Bandit. Welche Sponsoren zahlen für diesen Höllentrip? Ich hoffe, ein Gericht macht diesen Laden dicht und stoppt die kranken Fantasien der Regisseure. Denn in diesem Streifen

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Sonnabend, 16 Uhr, nimm das Lied als Souvenir auf ihrem DDR 1. Als Gastgeberin begrüßen wir Regina Toss, 1964 von Heinz Quermann in Zwickau auf der Suche nach Nachwuchskünstlern für seine Fernsehshow Herzklopfen kostenlos entdeckt. Damals sang sie einen Chanson. Mit 20 Jahren siegte sie 1966 in Rostock beim internationalen Schlagerfestival der Ostseeländer mit dem Titel Die erste Nacht am Meer. Toss gastierte mit ihrer Band Evergreen Juniors in der Sowjetunion, im Irak, in Libyen, in Polen, in Kuba. Auch im Nahen Osten mit dem Erich Weinert Ensemble. Weitere Tourneen führten sie nach Rumänien, Bulgarien, Japan und Jugoslawien. Auch in Irland trat sie auf. 1973 wurde sie mit dem Kunstpreis der DDR ausgezeichnet. In den letzten Jahren ist sie auch kabarettistisch zu erleben. 2016 feierte sie ihr 50-jähriges Bühnenjubiläum.

Hier ist Regina Toss und ich begrüße die Hörer von DDR 1 zu der Sendung Nimm das Lied als Souvenir am Samstag zwischen 16 und 18 Uhr.

Gerd Welkesch. Ja, mein lieber Gerd, ich hoffe, es geht dir gut. Ich sage einfach Danke zu dir. So heißt auch mein Album, das ich anlässlich meines 50-jährigen Berufsjubiläums herausgegeben habe. Dieser schöne Titel Danke von dir. Und nach jedem Abschied sehen wir uns wieder. Und Sie, meine lieben Hörer, ich hoffe, wir sehen uns auch irgendwann bei einer Veranstaltung. Das hoffe ich sehr. Nach jedem Abschied sehen wir uns wieder. Sowieso.

Ja, und einem wunderbaren Menschen, Freund, kann ich schon so sagen, Gerd Welkisch, der sich dann auch mal zwischendurch Andreas Falk nannte, hat mir natürlich den Hit geschrieben, von dem ich heute noch lebe. Und diese wunderbare Botschaft, die Liebe ist ein Haus. Dieses Lied ist nun schon 50 Jahre alt. Und meine lieben Hörer, ich bin so happy, wenn ich bei einer Veranstaltung bin. Ich komme da rein und der DJ legt das Lied auf und der ganze Saal singt sofort mit. Und das nach 50 Jahren. Davon träumt natürlich jeder Sänger, der in der Branche ist, einen Hit zu haben, mit dem du alt werden kannst. Ja, lieber Gerd, ich danke dir, dass ich mit die Liebe ist ein Haus heute noch leben kann damit und gut leben kann, weil es eine wunderbare Botschaft ist. Was wären wir alle ohne Liebe? Wir senden wunderschöne Lieder, die dem Herz gut tun und der Seele gut tun. Und solche Lieder hat mir auch Gerd noch geschrieben. Der hat zum Beispiel ein wunderschönes Lied mit seiner Tochter Maria. Das lief wochenlang bei Heinz Quermann, obwohl es kein typischer Schlager ist. Aber die Botschaft, lass die Blumen blühen, ist aktuell wie nie mit der kleinen Maria.

Mein lieber Freund und Komponist Gerd Welke hat mich begleitet in meiner Karriere, weil der hat mir Lieder geschrieben, die ich heute noch singe, weil am Piano, auf dem Leib geschrieben. Und da war zum Beispiel dabei auch "Ich trag doch keine Eule nach Athen". Mit diesen Liedern, "Lass die Blumen blühen", waren wir bei Heinz Quermer zwischen Frühstück und Gänsebraten. Oder mit "Sieben Lieben", das Lied auch von Gisela Steiniger, die den Text gemacht hat, war ich in mehreren Fernsehsendungen. Oder "Ich trag doch keine Eule nach Athen", war ich im Kessel Buntes. Also alles Lieder, wo wir sagen, schön kommerziell und die Leute können sofort mitsingen. Und das ist ja wichtig. Ich sage immer, die leichten Sachen, die eingängigen Sachen sind am schwersten zu machen. Und bei meinem Recherchieren habe ich auch bei Kollegen, wunderbare Kollegen mit einer tollen Stimme, aber ich habe teilweise festgestellt, dass die viel zu anspruchsvoll waren. Und die Menschen, deswegen heißt es Schlager. Ein Lied muss dir in den Kopf reinschlagen, sofort haften bleiben. Und wenn dir das gelingt, das Größte, was es gibt. Stimmt's, Marcel? Ist doch so, ja. Und das ist das Schwerste zu machen, ja. Und nicht dann, mein Gott, ich sage immer, ja, es ist schön, wenn man zeigen kann, dass man Stimme hat und auch einen Einfall hat und große, große Experimente macht. Nein, aber es muss ankommen, du musst die Menschen berühren mit den Liedern. Und deswegen, ich trage doch keine Eulen nach Athen.

Ja, mein wunderbarer Freund und Komponist Gerd Welkisch. Mich verbinden so viele, nicht nur die Lieder mit ihm, sondern so Erlebnisse auch. Wir wurden delegiert oder ich wurde delegiert nach Kasselbar zum internationalen Song Contest. Da hörte mich in 1978 eine Veranstalterin, eine Direktorin von einer Plattenfirma ins Landschrift Prag in Bulgarien, und da wurden wir eingeladen nach Kasselbar. Wir durften auch fahren, ja. Und ich habe ein wunderschönes Lied, wo ich eben stimmlich mich richtig schön explodieren konnte, um das so zu sagen. Und das Lied Sieben Lieben. Gisela Steinegger hat den Text dazu gemacht. Und die Jury in Irland brauchte natürlich die englische Übersetzung. Es war natürlich für mich eine große Freude für uns, dass wir überhaupt teilnehmen konnten, und habe den Preis als beste Interpretin auch gewonnen. Hinterher war natürlich ein Empfang, wie das so üblich ist, und da kommt ein Juror, ein irischer Juror, auf mich zu und sagt, Frau Toss, die englische Übersetzung, Seven Lovers, ich frage mich, wie kommen Sie denn mit sieben Liebhabern klar? Und dabei hat Gisela Steinegger es poetisch gemeint. Dass man im Laufe seines Lebens kann ja sein, sieben Liebhaber haben kann. Aber die Übersetzung war Seven Lovers. Nun war ich der englischen Sprache auch nicht so mächtig. Und die können sich vorstellen, wie lustig das war. Das sind natürlich diese Geschichten am Rande. Weil jedes Lied verbindet mich mit irgendeiner Erinnerung. Und das werde ich nie vergessen. Ne? Naja, mit den sieben Lieben weiß ich nicht, ob das bei mir so geklappt hat. Aber man ist ja froh, wenn eine richtig funktioniert. Viel Freude mit dem Lied. Sie

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0: 4 Sonnabendnachmittag auf DDR 1. Gleich das Neueste vom Tag aus unserer Nachrichtenredaktion. Dann geht es weiter mit Regina Toss. Nimm das Lied als Souvenir.
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0: In die 40 Grad mit Jürgen Eger.
2: Der Marabu bringt einen Teil 2 in Sachen Epstein. Zunächst höre ich den zweiten als dem ersten entgegengesetzt, also entgegengesetzt meinem Beitrag. Das bleibt dann auch so. 2 Weiber, eine davon die Preradovic, schlittern auf genau der Propagandaschleifspur, die ich kritisiere, genau die am stärksten und am sichersten Hysterisierungsgrusel werden von den Weibern wiederholt. Die eine, die Therapeutin, berichtet der Preradovic, was die ganz Reichen sich so alles gönnen. Sie berichtet es, als wäre sie dabei gewesen, als wisse sie es aus eigener Erfahrung. War sie wohl auch mal bei dem Epstein oder wie? Sie malt es naturalistisch aus, dass und wie Mädchen zu Tode gefoltert werden, dass Mädchen über Feuer geröstet werden. Mir ist das zu fett, als dass ich das schlucken könnte. Wieder der Satanismus, den auch Putin und Genossen nachplappern. Satanismus, Feminismus, Jesusismus, Freudismus. Sie denken sich immer wieder mieses Neues aus mit wechselnden Wörtern. Hauptsache das Wort Marxismus kommt nicht mehr vor und damit auch nicht das entsprechende Denken. Keine einzige von denen hat sich angeboten, entgegen der gesamten Menschheitsgeschichtserfahrung, soweit wir sie wissen, also bis zurück zu Kleopatra, bis zu den altgriechischen Huren. Die Therapeutin erzählt, solche Geschichten hören wir immer wieder. Märchen als Wahrheit und als Wahrheitsbeweis, weil wir es immer wieder hören, deshalb muss es wahr und Beweis sein. Mir wieder ein Beleg mehr, das und wie die Ersetzung materialistischer Weltanschauung durch Psychoerzählungen verblödet und beliebige Weltanschauungssubideologien generiert.

Marabu bringt wieder Solowjow oder besser Jeff. Ein Schlusswort bestätigt mich, im Februar 2022 sei der Weltmann Solowjow gestorben, sagt er. Der Ami-Autos Komasee den Westen liebte, sagt er. In ihm sei der Krieger auferstanden, der das Mutterland verteidigt. Interessant wieder, was bei uns das Vaterland geheißen wird, heißt dort das Mutterland, während wir das Wort Mutterland eigentlich nur kennen im Zusammenhang mit Kolonialismus. Und keine Feministine lobt die Russen dafür, nicht einmal die Sprache. Der Marabu kritisiert den Köppel, wie ich ihn noch nie kritisiert gehört habe, vom Marabu. Solowjow spricht über Verrat, Kallas und Selenskyj. Solowjow sagt Wahrhaftiges über die Ukros und Westler, was er eher nicht auf dem Schirm hat. Das und wie seine Liebe zum Westen früherer Jahre ursächlich war für das Heutige, das er heute kritisiert. Der Jude und SU-Geborene predigt nun das, was ich schon sehr viel länger sage und schreibe als er, schon lange vor 2014. Als welche wie er es nicht hören wollten. Zum Beispiel 2008, als ich in Moskau war und es erzählen wollte. Also, Solowjow schert alle über einen Kamm. Ihr habt ihn geliebt, den Hitler. Hitler und Stalin seien dieselben gewesen. Für euch, nein, für die, von denen ihr Russen lieb gehabt werden wolltet. Ja, für uns, nein.

0: Die Zeit bringt den Eitelzwerg. Zitat: Die Linke wird jünger, westdeutscher Radikaler Gregor Gysi sorgt das. Hier erklärt er seine Sicht auf Israel, die AfD und warum man als gut gestellter Links sein kann. Gegen diese Propagandaredundanzen waren die des Völkischen Beobachters 1933 bis 1945 dilettantisch. Ordne ich hiermit mal ein. Seit Tagen in Endlosschleife, ich war ein Straßenkind. Die Westler loben sich, weil ein Ex-Minister aufgestiegen sei in dieses Amt. Also das des Ministers, nämlich von der Straße. Der wahre Aufstieg war aber ein ganz anderer. Nämlich vom Hitler-Gefangenen, zum Beispiel Honecker, und Vertriebenen, zum Beispiel Pieck und Ulbricht, zu Staatsführern.
1: Ich schlage vor, das Glas zu erheben und zu trinken.
0: Auf RT erfahren wir seit Tagen, Zitat, Petition fordert Harpe Kerkeling als Bundespräsidentin, Zitat Ende. Bestens im Trend, noch ein TV-Clown als Regierungsstaatschef, Reagan, Zelensky, Trump, Harpe und so weiter. Noch ein Regierungsinkompetenter, der die Brit zum Gespött der Welt machen kann. Wie Anna Lenchen in den letzten Jahren könnte man die Verblödung der Untertanen besser beschreiben, als sie es selbst tun.
2: Good morning!
0: Ich sehe ein Interview mit Harald Schmidt, der war in Görlitz, erzählt er, und fabuliert über Schlesien. Das Wort hätte er nicht verwendet, da er von solchen wohl abstammt, das Wort klänge ihm revanchistisch. Ihm sei aber mitgeteilt worden, dort in Görlitz, das sei Niederschlesien, nicht Oberlausitz. Er nennt die damaligen Schlesier umgesiedelt, wie ich das ja auch schon unzählige Male angemerkt habe, auf dem Visagenbuch und anderswo auch auf dem Marabu. Das ist sensationell, dass der Schmidt das sagt, finde ich. Im Marabu, der Mayen, der spricht interessant. Der Mensch als Marke, der Journalist als Marke, die Personalisierung. Er bringt das und wie der offizielle Journalismus in dieser Methode ins Gegenteil verkehrt wurde und wird zu dem, was jahrzehntelang gepredigt wurde. Von die Tagesschau als Marke zu Kosubek, Jepsen, Ronsbach, Reichelt als Marken, mit denen Nachrichten verkauft werden, mit den Formaten Podcast und so weiter. Damit wird das entsorgt, worauf man früher so stolz war, die angebliche Objektivität, der angebliche Pluralismus, die es aber realiter auch damals schon nicht gab. Es sah für naive Gemüter halt so aus. Mayen behauptet, die auch eher nicht, sondern nennt das das Versprechen der Objektivität, nicht die Objektivität in der Vergangenheit. Zutreffend erklärt er, dass dieser Trend bei den Staatsmedien bestens, er definiert, was er meint, sonst sehr unüblich, und bei den anderen derselbe ist, derselbe Trend. Er zeigt die Medien, die inhaltlich entgegengesetzt sind bzw. scheinen, sind methodisch doch gleichgeschaltet. Die Gleichschaltung läuft auf jeden Fall über die Methode. Noch vor den Inhalten. Die Untertanen lernen mittels dieser Gleichschaltung, was Nachricht sei und wie sie konsumiert zu werden habe. Der Mensch als Marke gleich. Abschied von der Idee, dass Nachrichten objektiv sein könnten. Das denke ich differenzierter. Der einzelne Mensch kann objektiv sein innerhalb bestimmter konkreter Themen und Darstellungen. Im Bereich wirklicher Wissenschaft zum Beispiel. Mayen nennt die Journalistenschule in München und erklärt die elitäre Wichtigkeit dieser Schule. In den 90ern hat meine große Liebe der 80er dort 2 Jahre lang die Aufnordung für den RBB und andere Orte bekommen und von Jauch geschwärmt, der dort wohl aufgetreten ist. Jauch, ausgerechnet der. Ich meine, dass sie von mir mal begeistert gewesen war, könnte man als einen Akt der Vernunft verstehen, auch wenn das Verliebtsein ja doch zu großen Teilen das Gegenteil ist von Vernunft. Aber naja, Mayen bestätigt mich sehr schön. Ich habe bei diesem Beitrag, also bei dem, was der Marabu sendet, nichts einzuwenden, nichts zu kritteln, anders als sonst meistens. Ganz einfach deshalb, weil der Erzähltext in der Empirie bleibt, weil Mayen nicht auf die Ebene der politisch-ideologischen Abstraktion steigt. Interessant auch die Aufzählung der einzelnen Personen, die mit ihren Formaten die Systempropaganda unter die Leute bringen. Jede der aufgezählten Personen hat ein paar hunderttausend Zuhörer, zählt Mayen akribisch auf. Ich habe seit den 1990ern ein paar zig oder hundert, die mir zuhören. Das sind die Machtverhältnisse. Das ist wie eine Kulturaufführung im KZ Theresienstadt gegen eine Rede von Goebbels im Reichsrundfunk über Millionen Goebbels schnauzen. Nur dass die Goebbels-Texte nun in mehreren Podcast-Varianten unter die Leute gebracht werden. Das ist das neue andere. Interessant auch, dass die doofe Ammann von Funke aus dem Lügel herausgekauft wurde. Das erzählt der Mayen, das hatte ich bisher nicht mitbekommen. Interessant auch, dass Mayen darauf hinweist, dass dort Ablösesummen gezahlt worden sein dürften, wie beim Fußball, die Person als Handelsware, wie auf dem Sklavenmarkt. Journalismus als Kommerz, auch eine Gleichschaltung, und dort, wo methodisch gleichgeschaltet wird, sind es auch die Köpfe, um die es geht. Ob nun Fußballpop oder Ideologiepop.

gegen Mitternacht eine Doku, wieder den Lenin. Die Verweibischung der Welterzählung in den Staatsmedien geht weiter und wird weiter gesteigert. Verschiedene Weiber erzählen den Lenin und die Revolution. Die Weiber sind mitteljungsch und jungsch und hübsch. Eine ist wohl eine Ukrainerin und spricht mit dem entsprechenden Akzent. Die Erzählung Lenins und die Lenin-Zitate sind sehr ausgewählt, manipulativ, demagogisch, antikommunistisch, antirussisch. Die Revolution heißt nun Oktoberputsch. Dann dürfen auch zwei Männer reden, Engländer. So klingt ihr Englisch jedenfalls. Der Bürgerkrieg wird erzählt, der ja doch ein Interventionskrieg war. Ein Mann und eine Blonde mit Akkordeons singen russisch-sowjetische Lieder, sieht aus und klingt wie Karikatur. Passt also. Eine der Weiber verkündet, Lenin sei ein Schreibtischtäter gewesen, der den Krieg lostrat, aber nie selbst im Krieg war. Es geht um diese Interventionskriege, die aber Bürgerkrieg geheißen werden. Der sei bequem in der Schweiz gewesen, das sei der Fehler Lenins gewesen, dass er Terror losgetreten habe, aber ihn selbst gar nicht mitbekommen habe. Über welchen Ami-Präser würden die das sagen wollen? Und wie war das mit dem Schröder, da der den Angriffskrieg gegen Jugoslawien befehligte 1999, der aber nie und nimmer Angriffskrieg geheißen werden durfte, dieser Angriffskrieg nicht auf diesem Sender, nicht auf allen anderen deutschen Sendern. Der Film heißt Lenin, der rote Terror oder so. Die blöde Kuh behauptet, Lenin habe Konzentrationslager eingerichtet. Das ist neu. Das haben die mir noch nie erzählt. Also der Name und damit das Prinzip der deutschen KZ wird transponiert, erzählerisch vorverlegt in die Zeit um 1920. Der Terror der Konterrevolution wird als der Revolutionäre erzählt, wie die Stasi ja böse war und nie äußere Attacken abgewehrt hat, nie Lebensbedrohungen für DDR-Bürger abzuwehren hatte. Diese Darstellung erinnert mich wiederum an Peter Hacks, unseren Nationaldichter, der ja schrieb, anlässlich der Demontierung Stalins ab den 1950ern, wo Stalin-Denkmäler gestürzt werden, würde auch Lenin nicht mehr lange zu haben sein. Tatsächlich, was sie nun gegen Lenin erzählen, war früher dem Stählernen vorbehalten. Nicht, dass sie Lenin gelobt hätten, aber diese Gemeinwörter, das Zischen der Wörter galt dem Stählernen, aber vor 20 bis 70 Jahren waren es Männer, die gegen Stalin logen. Der Marabu bringt die Nachricht, ein Ende des Strafverfahrens gegen Netanyahu sei nicht in Sicht. Ich würde sagen, nicht einmal der Anfang.

Serienkrimi darf der Brambach, oder wie der heißt, sächselnd sagen, in der DDR gab es keine Serienstraftäter, die Akten lägen deshalb bei der Stasi und seien eben geheim gewesen, als wären die Akten der DDR-Polizei und Justiz öffentlich zur Schau gestellt worden. Wie auch nicht die der Brit oder Amilanz, außer einiger Ausnahmen. Der Brambach ist ja wohl der Halbbruder von Liefers, wenn ich es recht erinnere. Das passt. Komisch, im DDR-Polizeiruf gab es auch Serienstraftäter, also im DDR-TV. Und das durfte nur in Zusammenarbeit mit dem MDI, also dem Ministerium des Inneren, also der Polizei, produziert werden und nur als realistisch verfilmte Geschichten. Nach welcher Propagandaregel hat es Realitäten, die im DDR-TV erzählt wurden, in der DDR nicht gegeben? Das sind ja wieder Rätsel. Ein Stasi-Figurierender darf dann wiederholen, was der Brambach als Polizeikommissar vorher schon gesagt hatte. Wenn das kein Beweis ist, das ist, wie wenn ein DDR-Polizist in einem Brit-Propaganda-Krimi die Russen oder die Stasi sagt. Das ist, wie wenn Tim Kellner die DDR widerlegt mit einer Spielfilmszene der Brit-Anti-DDR-Filmproduktion Stasi-Stasi über alles. Und dann denunziert er noch gewisse Politiker, nämlich der DDR. Ab Ende 1989 brachten die Westler flächendeckendes Massenverbrechertum über uns. Tote, Tote, Tote. Bankfilialräubereien, Bankrotte, Millionenbetrügereien, Untreuhandverbrechereien und so weiter. Wie viel DDR-Bürger, wie viel ehrliche Menschen sich aufgehängt haben wegen dieser Verbrechen, hat nie irgendein Medium interessiert. Also all das, was wir tatsächlich nicht in der DDR hatten, wie Banküberfälle, Rotlichtmilieu, Kriminalität und so weiter. Aber in den Serien kommt das nicht vor. Stattdessen Stasi, Stasi, Stasi. Wie in der Politagitation. Die Nazis nannten es Gleichschaltung. Die Besatzer nennen es Pluralismus. Bunt, offen, bestens. Und wieder geht es um Frauen und Mädchen, die von bösen Männern, was auch immer. Lange her, dass es um Geld ging und um fast nichts anderes. Früher wollten in den Krimis die Kriminellen ans Geld, heute nur noch den Weibern an die Wäsche. In den Serienkrimis für Ostler, dieser Krimi spielt ja in Dresden oder so, jede Menge Stasi. Nun schon seit mehr als 3 Jahrzehnten, aber fast nie. BND und CIA, MI6, Büro Sécurité, Mossad, Verfassungsschutz, Jewish Claims Konferenz und so weiter. Weder in den Krimis für die armen Ostler, noch für die richtigen Ex-Deutschen.

0: sehr speziell und für mich erfreulich. Der Wirtschaftserfolgsbericht über Nordkorea. Widersprüchlich freilich, dass dieser Erfolg nur der Kriegswirtschaft zu verdanken sei. Das denke ich allerdings nicht.
1: 조체 백이 2013년 4월 4일 평양.
0: Auch heute hat Russland wieder die Ukraine angegriffen. Nicht etwa, auf keinen Fall, militärische Ziele. Nie militärische Ziele, sondern die Ukraine. Die Russen rücken seit über 4 Jahren vor, langsam aber vor, indem sie nie militärische Ziele angreifen, sondern immer nur Wohnhäuser, die sie uns dann zeigen, die GEZler.
2: Slava Ukraini.
3: Slava Ukraini, es lebe Europa.
0: Auf dem Staatsradio höre ich, was der russischen Propaganda entspricht, aber im GEZ-TV nicht zu hören ist. Die ukrainische Luftabwehr habe eine 25-prozentige Effektivität. Das scheint mir realistisch. Aber auch in diesem Bericht der übliche Falschsprech. Russland wolle die Europäer nicht am Verhandlungstisch haben. Also sie wollen sich selbst, sie sind ja Europäer, nicht am Verhandlungstisch haben. Oder wie? Welch Schwachsinn. Es geht wieder um die Mitgliedschaft der Ukraine in der EU bei dem Verhandlungstisch. Die Russen diagnostizieren ja zunehmend, dass die EU zunehmend eine neue NATO werde, womöglich eine schlimmere NATO als die ursprüngliche. Je mehr die EU eine neu und dominierende NATO ist, desto wichtiger wird es für die Russen, dass die Ukraine nicht Mitglied wird. Simpelste Logik. Desto mehr bestehen die Westler darauf, dass die Ukraine neu Mitglied werde, wenn die NATO-Mitgliedschaft fallen gelassen wird. Nicht, weil die Russen böse sind, sind sie dagegen, sondern weil sie historische Erfahrungen anwenden und weil die Drohungen der NATO, der Westweltimperialisten ja nicht zu überhören sind. Sie müssen diese Erfahrung anwenden, in Erinnerung schlimmster Geschichten.
2: Was die Temperaturen auch hergeben, es kommentiert unser Hörer Triple Delta. Sergej Lavrov Text an ein westliches Publikum gerichtet, deshalb fehlen auch wichtige Aspekte, ohne die man die Entwicklung der letzten 36 Jahre nicht verstehen kann. Kurzfassung Rosa Luxemburg, Sozialismus oder Barbarei. Bezogen auf Weltkrieg II. Es sollte daran erinnert werden, wie die Sowjetunion den Weltkrieg gewinnen konnte. Durch sozialistische Planwirtschaft und eine klassenbewusste Bevölkerung. Von beiden ist Russland weit entfernt. Zu Roger Köppel, er regt sich ja prächtig auf, leider 80% am Problem vorbei. Daneben noch Zeit für einen humoristischen Seitenhieb auf Russland, der nur von einem weißen Herrenmenschen kommen kann. Die Russen könnten sich nicht selbst industrialisieren, der Kracher des Tages. Dann noch die Aufforderung an die Deutschen, die gerade ihr eigenes Land deindustrialisieren, den Russen beim Industrialisieren zu helfen. Dabei haben unter Stalin die Sowjets, also nicht die Russen alleine, in 10 Jahren

0: Die Front entmenschlichter geht es nicht. Weihnachtsmarktattentäter Magdeburg erhält Höchststrafe. Schwarz-rote Rentenpläne von Ex-Finanzminister Christian Lindner. Riskant beschrieben. Springers Welt. Stern nach Widerspruch entscheidet die Universität endgültig über den Doktortitel von Mario Vogt, Thüringen.
1: So, das Thüringer Landesverfassungsgericht hat einen Beschluss gefasst.
0: Thüringer Opposition Björn Höcke mit über 30% gegenüber dem Wahlsieger Mario Vogt mit über 20%. Auf Vormarsch in Afrika, Elektromobilität und Ebola. Ministerpräsident Slowakei, Robert Fico, sein Land werde alles tun, um sich nicht am NATO-Hilfspaket für Kiew zu beteiligen. Und noch ein Tokio-Hotel gefällig. Tag 24, Bill Kaulitz hat keine Lust mehr auf Männer. Er will seine beste Freundin heiraten.
2: Das Problem sind Männer.
0: Der Tokio-Hotel-Frontmann erklärt, es heiraten ganz viele Leute, die nicht verliebt sind. Die Aufgabe aller Normalitäten des menschlichen Zusammenlebens. Wohl eine Voraussetzung für den großen Krieg. So kann ich nur enden. Faschistischer kann es nicht werden.
3: Das Wochenende
0: und heiß ist die 40-Grad-Marke. Ab morgen von Westen Gewitter, dann Abkühlung.
3: Marcello, herzlichen Dank. Wünsche ein schönes Wochenende.

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1: Mit meiner wunderbaren Band, mit meinen Evergreen Juniors, mit denen ich seit 1976 bis zur Wende zusammengearbeitet habe. Aber auch danach haben wir noch viele Konzerte auf dem Traumschiff, auf der Deutschland, auf der MS Europa oder auf der ganzen Welt waren wir unterwegs. Ja, da haben wir natürlich einen wunderbaren Komponisten kennengelernt in Jugoslawien, Nikica Kalocera. Und Nikica Kalocera, der hat die größten Hits geschrieben in Jugoslawien und er war der Mann von Lubka Dimitrovska und man, DDR-Leute kennen den noch und Ivica Cervezi. Ja, die waren natürlich, weil es Jugoslawien war, sind die in die DDR eingereist, konnten hier wirklich auch produzieren und machen und Nikica hat mich da gehört, dann habe ich auf einem Festival gesungen, dort in Ljubljana. Da war ich die erste Deutschsprachige nach Milva 1979 als Sängerin dort zu Gast. Ich kann das alles nicht vergessen. Gehört natürlich zu meinem Leben und er hat mir wunderschöne Lieder geschrieben. Und natürlich eins, was ich auch heute noch singe. Mein Gott, was gibt's nicht Schöneres, wenn ich singe, spiel mir die Lieder, ja, spiel mir doch die Lieder, die dem Herzen und der Seele gut tun. Die erklingen hier. Auf DDR 1 spielen wir die Lieder von Nikica Kalocera.

Ja, meine lieben Hörer, Nikica Kalocera. Boah, große Hits geschrieben in Jugoslawien und auch für unsere Interpreten hier in der DDR. Setzen Sie sich einfach hin, nehmen Sie ein Gläschen Rotwein und dann schenk uns noch einmal ein.

Haben Sie sich ein Gläschen Rotwein eingeschenkt? Ja, das war meine Fassung, die deutschsprachige Fassung. Und ich habe gehört, es gibt auch eine jugoslawische Fassung. Ja, und dann, na, lass mal, spiel.

Jetzt hören Sie meinen lieben Kollegen, ich mag ihn sehr, Wolfgang Ziegler mit seinem Dauerhit Verdammt und einem aktuellen Titel, da läuft er gut in den Charts. Freue mich für dich, Wolfgang.

Ein schöner Sommertag geht zu Ende. War ein wunderschönes Lied von Joe Dunberg. Und ich hoffe bei Ihnen noch nicht, dass Sie noch gemütlich draußen sitzen und den Sommer in vollen Zügen genießen. Hier ist Regina Toss mit der Sendung Nimm das Lied als Zuhause.

Ich selber höre ja kaum Schlager, muss ich dazu sagen. Das muss ich so ergänzend dazu sagen. Ich bin natürlich ein Fan von Sängern, die mit Seele und Bauch singen, wo man das so tief spürt, wie zum Beispiel bei Freddie Mercury.

meine lieben Hörer, das war die Sendung Nimm das Lied als Souvenir auf DDR1 mit Regina Toss und bleiben Sie einfach dran. Ich freue mich für den Sender, hier muss es weitergehen mit Tanzmusik. Einen schönen Abend noch und viel Spaß beim Hören.

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2: Der Marabu bringt einen Teil 2 in Sachen Epstein. Zunächst höre ich den zweiten als dem ersten entgegengesetzt.

Seit wir sie wissen, also bis zurück zu Kleopatra, bis zu den altgriechischen Huren. Die Therapeutin erzählt, solche Geschichten hören wir immer wieder. Märchen als Wahrheit und als Wahrheitsbeweis, weil wir es immer wieder hören, deshalb muss es wahr und Beweis sein. Mir wieder ein Beleg mehr, dass und wie die Ersetzung materialistischer Weltanschauung durch Psychoerzählungen verblödet und beliebige Weltanschauungssubideologien generiert.

Leader Solowjow oder besser Jeff, ein Schlusswort bestätigt mich, im Februar 2022 sei der Weltmann Solowjow gestorben, sagt er. Der Ami-Autos Komasee den Westen liebte, sagt er. In ihm sei der Krieger auferstanden, der das Mutterland verteidigt. Interessant wieder, was bei uns das Vaterland geheißen wird, heißt dort das Mutterland, während wir das Wort Mutterland eigentlich nur kennen im Zusammenhang mit Kolonialismus. Und keine Feministine lobt die Russen dafür, nicht einmal die Sprache. Der Marabu kritisiert den Köppel, wie ich ihn noch nie kritisiert gehört habe, vom Marabu. Solowjow spricht über Verrat, Kallas und Selenskyj. Solowjow sagt Wahrhaftiges über die Ukos und Westler, was er eher nicht auf dem Schirm hat. Das und wie seine Liebe zum Westen früherer Jahre ursächlich war für das heutige, das er heute kritisiert. Der Jude und SU-Geborene predigt nun das, was ich schon sehr viel länger sage und schreibe als er, schon lange vor 2014. Als welche wie er es nicht hören wollten, zum Beispiel 2008, als ich in Moskau war und es erzählen wollte. Also, Solowjow schert alle über einen Kamm. Ihr habt ihn geliebt, den Hitler. Hitler und Stalin seien dieselben gewesen. Für euch, nein, für die, von denen ihr Russen lieb gehabt werden wolltet. Ja, für uns, nein.

0: Die Zeit bringt den Eitelzwerg. Zitat: Die Linke wird jünger, westdeutscher Radikaler Gregor Gysi sorgt das. Hier erklärt er seine Sicht auf Israel, die AfD und warum man als gut gestellter Links sein kann. Gegen diese Propagandaredundanzen waren die des Völkischen Beobachters 1933 bis 1945 dilettantisch. Ordne ich hiermit mal ein. Seit Tagen in Endlosschleife, ich war ein Straßenkind. Die Westler loben sich, weil ein Ex-Minister aufgestiegen sei in dieses Amt. Also das des Ministers, nämlich von der Straße. Der wahre Aufstieg war aber ein ganz anderer. Nämlich vom Hitler-Gefangenen, zum Beispiel Honecker, und Vertriebenen, zum Beispiel Pieck und Ulbricht, zu Staatsführern.
1: Ich schlage vor, das Glas zu erheben und zu trinken.
0: Auf RT erfahren wir seit Tagen, Zitat: Petition fordert Harpe Kerkeling als Bundespräsidentin, Zitat Ende. Bestens im Trend, noch ein TV-Clown als Regierungsstaatschef, Reagan, Zelensky, Trump, Harpe und so weiter. Noch ein Regierungsinkompetenter, der die Brit zum Gespött der Welt machen kann. Wie Anna Lenchen in den letzten Jahren könnte man die Verblödung der Untertanen besser beschreiben, als sie es selbst tun.
2: Good morning!
0: Ich sehe ein Interview mit Harald Schmidt. Der war in Görlitz, erzählt er, und fabuliert über Schlesien. Das Wort hätte er nicht verwendet, da er von solchen wohl abstammt. Das Wort klänge ihm revanchistisch. Ihm sei aber mitgeteilt worden, dort in Görlitz, das sei Niederschlesien, nicht Oberlausitz. Er nennt die damaligen Schlesier umgesiedelt, wie ich das ja auch schon unzählige Male angemerkt habe auf dem Visagenbuch und anderswo

auch auf dem Marabu. Das ist sensationell, dass der Schmidt das sagt, finde ich. Im Marabu, der Mayen, der spricht interessant. Der Mensch als Marke, der Journalist als Marke, die Personalisierung. Er bringt das und wie der offizielle Journalismus in dieser Methode ins Gegenteil verkehrt wurde und wird zu dem, was jahrzehntelang gepredigt wurde. Von die Tagesschau als Marke zu Kosubek, Jepsen, Ronsbach, Reichelt als Marken, mit denen Nachrichten verkauft werden, mit den Formaten Podcast und so weiter. Damit wird das entsorgt, worauf man früher so stolz war, die angebliche Objektivität, der angebliche Pluralismus, die es aber realiter auch damals schon nicht gab. Es sah für naive Gemüter halt so aus. Mayen behauptet die auch eher nicht, sondern nennt das das Versprechen der Objektivität, nicht die Objektivität in der Vergangenheit. Zutreffend erklärt er, dass dieser Trend bei den Staatsmedien bestens, er definiert, was er meint, sonst sehr unüblich, und bei den anderen derselbe ist, derselbe Trend. Er zeigt die Medien, die inhaltlich entgegengesetzt sind bzw. scheinen, sind methodisch doch gleichgeschaltet. Die Gleichschaltung läuft auf jeden Fall über die Methode. Noch vor den Inhalten. Die Untertanen lernen mittels dieser Gleichschaltung, was Nachricht sei und wie sie konsumiert zu werden habe. Der Mensch als Marke gleich. Abschied von der Idee, dass Nachrichten objektiv sein könnten. Das denke ich differenzierter. Der einzelne Mensch kann objektiv sein innerhalb bestimmter konkreter Themen und Darstellungen. Im Bereich wirklicher Wissenschaft zum Beispiel. Mayen nennt die Journalistenschule in München und erklärt die elitäre Wichtigkeit dieser Schule. In den 90ern hat meine große Liebe der 80er dort 2 Jahre lang die Aufnordung für den RBB und andere Orte bekommen und von Jauch geschwärmt, der dort wohl aufgetreten ist. Jauch, ausgerechnet der. Ich meine, dass sie von mir mal begeistert gewesen war, könnte man als einen Akt der Vernunft verstehen, auch wenn das Verliebtsein ja doch zu großen Teilen das Gegenteil ist von Vernunft. Aber naja, Mayen bestätigt mich sehr schön. Ich habe bei diesem Beitrag, also bei dem, was der Marabu sendet, nichts einzuwenden, nichts zu kritteln, anders als sonst meistens. Ganz einfach deshalb, weil der Erzähltext in der Empirie bleibt, weil Mayen nicht auf die Ebene der politisch-ideologischen Abstraktion steigt. Interessant auch die Aufzählung der einzelnen Personen, die mit ihren Formaten die Systempropaganda unter die Leute bringen. Jede der aufgezählten Personen hat ein paar hunderttausend Zuhörer, zählt Mayen akribisch auf. Ich habe seit den 1990ern ein paar zig oder hundert, die mir zuhören. Das sind die Machtverhältnisse. Das ist wie eine Kulturaufführung im KZ Theresienstadt gegen eine Rede von Goebbels im Reichsrundfunk über Millionen Goebbels-Schnauzen. Nur, dass die Goebbels-Texte nun in mehreren Podcast-Varianten unter die Leute gebracht werden, das ist das neue andere. Interessant auch, dass die doofe Ammann von Funke aus dem Lügel herausgekauft wurde. Das erzählt der Mayen, das hatte ich bisher nicht mitbekommen. Interessant auch, dass Mayen darauf hinweist, dass dort Ablösesummen gezahlt worden sein dürften, wie beim Fußball, die Person als Handelsware, wie auf dem Sklavenmarkt. Journalismus als Kommerz, auch eine Gleichschaltung, und dort, wo methodisch gleichgeschaltet wird, sind es auch die Köpfe, um die es geht. Ob nun Fußballpop oder Ideologiepop.

Gegen Mitternacht eine Doku, wieder den Lenin. Die Verweibischung der Welterzählung in den Staatsmedien geht weiter und wird weiter gesteigert. Verschiedene Weiber erzählen den Lenin und die Revolution. Die Weiber sind mitteljungsch und hübsch. Eine ist wohl eine Ukrainerin und spricht mit dem entsprechenden Akzent. Die Erzählung Lenins und die Lenin-Zitate sind sehr ausgewählt, manipulativ, demagogisch, antikommunistisch, antirussisch. Die Revolution heißt nun Oktoberputsch. Dann dürfen auch zwei Männer reden, Engländer. So klingt ihr Englisch jedenfalls. Der Bürgerkrieg wird erzählt, der ja doch ein Interventionskrieg war. Ein Mann und eine Blonde mit Akkordeons singen russisch-sowjetische Lieder, sieht aus und klingt wie Karikatur. Passt also. Eine der Weiber verkündet, Lenin sei ein Schreibtischtäter gewesen, der den Krieg lostrat, aber nie selbst im Krieg war. Es geht um diese Interventionskriege, die aber Bürgerkrieg geheißen werden. Der sei bequem in der Schweiz gewesen, das sei der Fehler Lenins gewesen, dass er Terror losgetreten habe, aber ihn selbst gar nicht mitbekommen habe. Über welchen Ami-Präser würden die das sagen wollen? Und wie war das mit dem Schröder, da der den Angriffskrieg gegen Jugoslawien befehligte 1999, der aber nie und nimmer Angriffskrieg geheißen werden durfte, dieser Angriffskrieg nicht auf diesem Sender, nicht auf allen anderen deutschen Sendern. Der Film heißt Lenin, der rote Terror oder so. Die blöde Kuh behauptet, Lenin habe Konzentrationslager eingerichtet. Das ist neu. Das haben die mir noch nie erzählt. Also der Name und damit das Prinzip der deutschen KZ wird transponiert, erzählerisch vorverlegt in die Zeit um 1920. Der Terror der Konterrevolution wird als der Revolutionäre erzählt, wie die Stasi ja böse war und nie äußere Attacken abgewehrt hat, nie Lebensbedrohungen für DDR-Bürger abzuwehren hatte. Diese Darstellung erinnert mich wiederum an Peter Hacks, unseren Nationaldichter, der ja schrieb, anlässlich der Demontierung Stalins ab den 1950ern, wo Stalin-Denkmäler gestürzt werden, würde auch Lenin nicht mehr lange zu haben sein. Tatsächlich, was sie nun gegen Lenin erzählen, war früher dem Stählernen vorbehalten. Nicht, dass sie Lenin gelobt hätten, aber diese Gemeinwörter, das Zischen der Wörter galt dem Stählernen. Aber vor 20 bis 70 Jahren waren es Männer, die gegen Stalin logen. Der Marabu bringt die Nachricht, ein Ende des Strafverfahrens gegen Netanyahu sei nicht in Sicht. Ich würde sagen, nicht einmal der Anfang.

Serienkrimi darf der Brambach, oder wie der heißt, sechselnd sagen: In der DDR gab es keine Serienstraftäter, die Akten lägen deshalb bei der Stasi und seien eben geheim gewesen, als wären die Akten der DDR-Polizei und Justiz öffentlich zur Schau gestellt worden. Wie auch nicht die der Brit oder Amilanz, außer einiger Ausnahmen. Der Brambach ist ja wohl der Halbbruder von Liefers, wenn ich es recht erinnere. Das passt. Komisch, im DDR-Polizeiruf gab es auch Serienstraftäter, also im DDR-TV. Und das durfte nur in Zusammenarbeit mit dem MDI, also dem Ministerium des Inneren, also der Polizei, produziert werden und nur als realistisch verfilmte Geschichten. Nach welcher Propagandaregel hat es Realitäten, die im DDR-TV erzählt wurden, in der DDR nicht gegeben? Das sind ja wieder Rätsel. Ein Stasi-Figurierender darf dann wiederholen, was der Brambach als Polizeikommissar vorher schon gesagt hatte. Wenn das kein Beweis ist, das ist, wie wenn ein DDR-Polizist in einem Brit-Propagandakrimi die Russen oder die Stasi sagt. Das ist, wie wenn Tim Kellner die DDR widerlegt mit einer Spielfilmszene der Brit-Anti-DDR-Filmproduktion Stasi-Stasi über alles. Und dann denunziert er noch gewisse Politiker, nämlich der DDR. Ab Ende 1989 brachten die Westler flächendeckendes Massenverbrechertum über uns. Tote, Tote, Tote, Bankfilialräubereien, Bankrotte, Millionenbetrügereien, Untreuhandverbrechereien und so weiter. Wie viel DDR-Bürger, wie viel ehrliche Menschen sich aufgehängt haben wegen dieser Verbrechen, hat nie irgendein Medium interessiert. Also all das, was wir tatsächlich nicht in der DDR hatten, wie Banküberfälle, Rotlichtmilieu, Kriminalität und so weiter. Aber in den Serien kommt das nicht vor. Stattdessen Stasi, Stasi, Stasi. Wie in der Politagitation. Die Nazis nannten es Gleichschaltung. Die Besatzer nennen es Pluralismus. Bunt, offen, bestens. Und wieder geht es um Frauen und Mädchen, die von bösen Männern, was auch immer. Lange her, dass es um Geld ging und um fast nichts anderes. Früher wollten in den Krimis die Kriminellen ans Geld, heute nur noch den Weibern an die Wäsche. In den Serienkrimis für Ostler, dieser Krimi spielt ja in Dresden oder so, jede Menge Stasi. Nun schon seit mehr als 3 Jahrzehnten, aber fast nie BND und CIA, MI6, Büro Sécurité, Mossad, Verfassungsschutz, Jewish Claims Konferenz und so weiter. Weder in den Krimis für die armen Ostler, noch für die richtigen Ex-Deutschen.

0: sehr speziell und für mich erfreulich. Der Wirtschaftserfolgsbericht über Nordkorea. Widersprüchlich freilich, dass dieser Erfolg nur der Kriegswirtschaft zu verdanken sei. Das denke ich allerdings nicht.
1: Choche Baegi, 2013년 4월 4일, Pyongyang.
0: Auch heute hat Russland wieder die Ukraine angegriffen. Nicht etwa, auf keinen Fall, militärische Ziele. Nie militärische Ziele, sondern die Ukraine. Die Russen rücken seit über 4 Jahren vor, langsam aber vor, indem sie nie militärische Ziele angreifen, sondern immer nur Wohnhäuser, die sie uns dann zeigen. Die GEZler.
2: Slava Ukraini.
3: Slava Ukraini, es lebe Europa.
0: Auf dem Staatsradio höre ich, was der russischen Propaganda entspricht, aber im GEZ-TV nicht zu hören ist. Die ukrainische Luftabwehr habe eine 25-prozentige Effektivität. Das scheint mir realistisch. Aber auch in diesem Bericht der übliche Falschsprech. Russland wolle die Europäer nicht am Verhandlungstisch haben. Also sie wollen sich selbst, sie sind ja Europäer, nicht am Verhandlungstisch haben. Oder wie? Welch Schwachsinn. Es geht wieder um die Mitgliedschaft der Ukraine in der EU bei dem Verhandlungstisch. Die Russen diagnostizieren ja zunehmend, dass die EU zunehmend eine neue NATO werde, womöglich eine schlimmere NATO als die ursprüngliche. Je mehr die EU eine neu und dominierende NATO ist, desto wichtiger wird es für die Russen, dass die Ukraine nicht Mitglied wird. Simpelste Logik. Desto mehr bestehen die Westler darauf, dass die Ukraine Neumitglied werde, wenn die NATO-Mitgliedschaft fallen gelassen wird. Nicht, weil die Russen böse sind, sind sie dagegen, sondern weil sie historische Erfahrungen anwenden und weil die Drohungen der NATOer, der Westweltimperialisten ja nicht zu überhören sind. Sie müssen diese Erfahrung anwenden, in Erinnerung schlimmster Geschichten.
4: Was die Temperaturen auch hergeben, es kommentiert unser Hörer Triple Delta. Sergej Lavrov Text. An ein westliches Publikum gerichtet, deshalb fehlen auch wichtige Aspekte, ohne die man die Entwicklung der letzten 36 Jahre nicht verstehen kann. Kurzfassung Rosa Luxemburg, Sozialismus oder Barbarei. Bezogen auf Weltkrieg II. Es sollte daran erinnert werden, wie die Sowjetunion den Weltkrieg gewinnen konnte. Durch sozialistische Planwirtschaft und eine klassenbewusste Bevölkerung. Von beiden ist Russland weit entfernt. Zu Roger Köppel, er regt sich ja prächtig auf, leider 80% am Problem vorbei. Daneben noch Zeit für einen humoristischen Seitenhieb auf Russland, der nur von einem weißen Herrenmenschen kommen kann. Die Russen könnten sich nicht selbst industrialisieren, der Kracher des Tages. Dann noch die Aufforderung an die Deutschen, die gerade ihr eigenes Land deindustrialisieren, den Russen beim Industrialisieren zu helfen. Dabei haben unter Stalin die Sowjets, also nicht die Russen alleine, in 10 Jahren eine industrielle Entwicklung hingelegt, für die der Westen 50 Jahre veranschlagt hatte. Das war dann auch die Grundlage für den Sieg über Hitlers Truppen. Mit der Aussage, faschistischer kann alles nicht mehr werden, in diesem Sonnabend, 27. Juni 2026, die kleine Audiodatei Radio Marabu. In die Nähe der 1000 Todesopfer, Venezuela, Erdbeben, 100% Zoll, Donald Trump droht Europa, ob Umgang mit geheimer Dokumente. Trumps Ex-Berater Bolton bekennt sich schuldig.
5: Die Straße von Hormus ist wieder geöffnet.
4: Danke, beste Svetlana. Aber USA, Iran greifen sich gegenseitig an. Rahmenabkommen zwischen Israel und Libanon.
5: Die Spannungen im Nahen Osten nehmen nicht
4: Notstand
5: ab.
4: Notstand Krim, Tagesschau erfreut. Notstand mit Symbolwirkung.
5: Dramat.
4: 2+4 Vertrag, Grundgesetz, wer auch immer es schrieb, Lichtjahre entfernt. USA vervierfachen die Produktion von Abfangraketen. Drohen infolge Streit über Brüssels Umweltauflagen, über Kürzung von Gaslieferungen. Wie gut, dass wir in diesen Sachen nicht mehr abhängig sind. Putin-Vertrauter Sergei Ivanov im Alter von 73 Jahren verstorben. Neue ukrainische Angriffe auf Moskau. EU-Kommission schlug vor, kein Schutzstatus mehr für wehrfähige Ukrainer. Die dänische Regierung will diesen den Aufenthalt verweigern.
6: Fettwinst und Schlappschwänze!
4: Direkt zum Sterben für unsere Werte an die Front entmenschlicht, da geht es nicht. Weihnachtsmarkt-Attentäter Magdeburg erhält Höchststrafe. Schwarz-rote Rentenpläne von Ex-Finanzminister Christian Lindner. Riskant beschrieben. Springers Welt. Stern nach Widerspruch. entscheidet die Universität endgültig über den Doktortitel von Mario Vogt, Thüringen.
2: So, das Thüringer Landesverfassungsgericht hat einen Beschluss gefasst.
4: Thüringer Opposition Björn Höcke mit über 30% gegenüber dem Wahlsieger Mario Vogt mit über 20%. Auf Vormarsch in Afrika, Elektromobilität und Ebola. Ministerpräsident Slowakei Robert Fico. Sein Land werde alles tun, um sich nicht am NATO-Hilfspaket für Kiew zu beteiligen. Und noch ein Tokio-Hotel gefällig. Tag 24, Bill Kaulitz hat keine Lust mehr auf Männer. Er will seine beste Freundin heiraten.
6: Das Problem sind Männer.
4: Der Tokio-Hotel-Frontmann erklärt, es heiraten ganz viele Leute, die nicht verliebt sind. Die Aufgabe aller Normalitäten des menschlichen Zusammenlebens. Wohl eine Voraussetzung für den großen Krieg. So kann ich nur enden. Faschistischer kann es nicht werden.
7: Ich hab's Wochenende,
4: Marcel. Und heiß ist die 40-Grad-Marke. Ab morgen von Westen Gewitter, dann Abkühlung.
7: Marcello, herzlichen Dank. Wünsche einen schönen Wochenende.

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Atlantis. Juwel einer Insel versunkener Schönheit. Irgendwo im großen Ozean. Nur ihre Seeleute berichten davon. Verrückt geworden durch salzigen Monsun. Alte Legenden ranken sich darum. Antediluvien in vorsintflutlichem Äon. Irgendwo in der Meerenge von Ceylon oder an Ägyptens Küste. Wir alle wissen nicht wo. Aber wir haben einen Traum. In einer Dimension abseits von Zeit und Raum. Tief, tief unter dem

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